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1: Im Studio Anna Löwer. Russland steckt hinter dem Drohnenvorfall am Flughafen Leipzig-Halle. Das hat die Bundesregierung jetzt deutlich gemacht. Hanna Messerschmidt mit den Einzelheiten.
2: Das in Leipzig, das war kein Einzelfall, sagte Bundesinnenminister Dobrindt. Er geht davon aus, dass Deutschland das Ziel von weiteren hybriden Angriffen Russlands ist. Als Reaktion kündigte Außenminister Wadefuhl auch noch weitere Strafmaßnahmen gegen Russland an. Das russische Generalkonsulat in Bonn wird geschlossen, der Vertrag mit dem russischen Haus in Berlin gekündigt. Außerdem sollen russische Staatsbürger schärfer kontrolliert werden, wenn sie nach Deutschland einreisen.
1: Bei Volkswagen könnte die Zukunft von 4 deutschen Werken besiegelt sein. Nach Informationen der Wirtschaftswoche hat der Vorstand einstimmig beschlossen, die Produktion in Emden und Zwickau 2031 auslaufen zu lassen. In Hannover soll ein Jahr später Schluss sein, am Audi-Standort Neckarsulm 2034. VW selbst bestätigt die Pläne bislang nicht. Betriebsrat und IG Metall kündigen massiven Widerstand an. Am Freitag soll der Aufsichtsrat über die Sparpläne beraten. Schon wieder hat es eine Attacke auf die kritische Infrastruktur in Deutschland gegeben. Die Polizei meldet einen Zwischenfall bei einem Umspannwerk in Brandenburg. Tom Husse, die Rede ist von einer Explosion.
3: Ja, richtig, das hat die Polizei gesagt. In der Nähe des Kohlekraftwerks hier in Schwalde wurden heute früh mehrere Brand- und Sprengstoffvorrichtungen entdeckt, die aber nicht alle explodiert sind. Vom Netzbetreiber 50 Hertz heißt es, mehrere Leitungen wurden beschädigt. Auf die allgemeine Stromversorgung hatte das aber keinen Einfluss. Die genauen Hintergründe sind noch unklar.
1: Die steigenden Wohnkosten zwingen immer mehr Mieter in Deutschland zu Einschnitten. Fast jeder Zweite muss bei Freizeit und Urlaub sparen. Zu diesem Ergebnis kommt der Deutsche Mieterbund in einer Umfrage. Fast jeder Dritte sorgt sich, die Miete bald nicht mehr bezahlen zu können. Die Sensation für den Underdog ist ausgeblieben.

0: Im Fünftligist HEBC Hamburg muss sich in der ersten Runde des DFB-Pokals dem Erstligisten Borussia Dortmund geschlagen geben. 5:0 aus Sicht der Dortmunder stand es zum Schluss im Hamburger Volksparkstadion.
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2: Mit KI-Support. Wolkig ist es heute erstmal und im Norden kommt zeitweise Regen runter, vereinzelt auch mal mit einem Gewitter dabei. Sonst bleibt es meist trocken, später zeigt sich auch mal die Sonne, maximal werden es 19 bis 23 Grad, im Süden bis 26 Grad. Morgen im Norden weiter viele Wolken mit Regen und an der Küste auch Sturmböen, im Süden eher sonnig bei bis zu 28 Grad.
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0: ist.
1: Gleichzeitig kündigte die Regierung weitere Strafmaßnahmen gegen Russland an. So wird etwa das russische Generalkonsulat in Bonn geschlossen. Russische Staatsbürger werden bei der Einreise noch stärker kontrolliert. Russland hat inzwischen auf die deutschen Sanktionen reagiert. Präsident Putin bezeichnete diese als groben Fehler. Und aus dem russischen Außenministerium hieß es am Abend, Berlin habe nur einen Vorwand gesucht, gegen Russland vorgehen zu können. Mit dem versuchten Sprengstoffanschlag habe man nichts zu tun. Bei Volkswagen könnte die Zukunft von 4 deutschen Werken besiegelt sein. Nach Informationen der Wirtschaftswoche hat der Vorstand einstimmig beschlossen, die Produktion in Emden und Zwickau 2031 auslaufen zu lassen. In Hannover soll ein Jahr später Schluss sein, am Audi-Standort Neckarsulm 2034. VW selbst bestätigt die Pläne bislang nicht. Betriebsrat und IG Metall kündigen massiven Widerstand an. Am Freitag soll der Aufsichtsrat über die Sparpläne beraten. Die steigenden Wohnkosten zwingen immer mehr Mieter in Deutschland zu Einschnitten. Fast jeder Zweite muss bei Freizeit und Urlaub sparen. Zu diesem Ergebnis kommt der Deutsche Mieterbund in einer Umfrage. Fast jeder Dritte sorgt sich, die Miete bald nicht mehr bezahlen zu können. Borussia Dortmund hat im DFB-Pokal den Fünftligisten HEBC Hamburg rausgeworfen. 5:0 stand es zum Schluss für die Dortmunder.
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3: Mit KI-Support. Wolkig ist es heute Morgen und im Norden kann es auch mal regnen, vereinzelt mit Gewitter. Sonst geht's mit Sonne und Wolken weiter, meist trocken. Nur in den Alpen kann ab und zu ein Schauer dabei sein. Die Höchstwerte liegen bei 19 bis 26 Grad. Morgen bleibt's im Norden eher grau und nass, im Süden weiter trocken, maximal 28 Grad.
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0: schon. Scott? Ja, komm, komm, komm, komm, komm, wir sind in der Sendung. Ja, ein bisschen schneller vielleicht.
1: Das ist nicht so einfach. Aber hier, hast du dein Buzzer.
0: Ist was?
1: Ist nichts mehr drin. Kannst du die Gäste nicht nass machen?
0: Ist ja nichts drin. Hier.
1: Ist doch was drin.
0: Was denn?
1: Ein Loch ist im Eimer, Karl Otto, Karl Otto. Ein Loch ist im Eimer, Karl Otto. Ein Loch. So ein Loch. Ein ganz normales Loch.
0: Verstopf es, oh Henry, oh Henry, oh Henry. Verstopf es, oh Henry. Mach's dicht!
1: Womit denn, Karl Otto, Karl Otto, Karl Otto? Womit denn, Karl Otto, Karl Otto, womit?
0: Mit Stroh, oh Henry, oh Henry, oh Henry. Mit Stroh, oh Henry. Mach mal Platz. Mit Stroh.
1: Schön.
0: Schön, ne?
1: Mit Stroh. Weißt du, was das ist hier?
0: Nee.
1: Wissen Sie das? Ich weiß es auch nicht, aber es kommt schon wieder, sehen Sie? Aber das Stroh ist zu lang, Karl Otto, Karl Otto. Das Stroh ist zu lang, Karl Otto, ist zu lang. Entschuldigung. Ist auch trotzdem zu lang.
0: Was soll das denn schon wieder?
1: Ist zu lang. Wir spielen Polizei jetzt. Polizei, ja? Hier ist gar kein Verkehr heute. Aber es ist nicht so einfach, zur gleichen Zeit einen anhalten und einen fahren lassen. Muss man aufpassen. Aber der Stroh ist immer noch zu lang.
0: Dann kürze, Sir Henry. Dann kürze, Sir Henry. Mensch, Achs ab!
1: Yes, Sir. Womit denn, Karl Otto, Karl Otto, Karl Otto? Womit denn, Karl Otto, Karl Otto, womit?
0: Mit nach.
1: Bitte?
0: Entschuldigung. Mit nach. Gestern ging's noch. Mit dem Beil.
1: Aber die Axt hat einen längeren Stiel. Das geht auch nicht. Denn die Axt ist zu stumpf, Karl Otto, Karl Otto. Die Axt ist zu stumpf, Karl Otto, die ist zu stumpf. Entschuldigung. Er kommt immer so dicht ran.
0: Bitte, was ist die Axt?
1: Die ist zu...
0: Zweimal, ne.
1: Die ist nicht scharf genug.
0: Aha.
1: Zu stumm. So.
0: Jetzt weiß ich, warum die nette Dame da draußen in der Pförtnerloge bei der Bavaria hinter so einer dicken Glasscheibe sitzen muss. Dann schärf's hier, Henry. Yeah. Dann schärf's hier, Henry. Mach sie scharf.
1: Gern. Wen, die Dame in der Pförtnerloge?
0: Nein! Die Axt natürlich!
1: Aha. Ja, womit denn, Karl Otto?

0: Time.
1: Das Spiel gefällt Ihnen, ne? Du, aber der Stein ist zu trocken, Karl Otto, Karl Otto. Der Stein ist zu trocken, Karl Otto. Der ist zu trocken, ist nicht das genug. Der Stein ist zu trocken. Ist zu trocken, der Stein. Zu trocken. Ist zu trocken.
0: Hol Wasser, oh Henry, oh Henry, oh Henry. Hol Wasser, oh Henry. Hol Wasser.
1: Ja, aber worin denn, Karl Otto, Karl Otto, Karl Otto, worin denn, Karl Otto, Karl Otto, worin?
0: Im Eimer, oh Henry, oh Henry, oh Henry, im Eimer, oh Henry, im Eimer.
1: Im Eimer. Hat jemand einen Eimer? Ein Eimer. Oder ein Eimer. Bitte? Hat er einen Kübel. Moment, komm. Ein Loch ist im Eimer, Karl Otto, Karl Otto. Ein Loch ist im Eimer, Karl Otto. Ein Loch.

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0: Im Studio Jana Klonikowski. Schönen guten Morgen. Die Spur der Sprengstoffdrohne vom Flughafen Leipzig-Halle führt nach Russland. Zu diesem Schluss kommt jetzt auch die Bundesregierung. Russland tritt unserem Land mit offener Feindseligkeit entgegen, sagte Außenminister Wadephul. Und er kündigte neue Strafmaßnahmen gegen Russland an.
1: Das russische Generalkonsulat in Bonn wird zum 18. September geschlossen. Der Vertrag über das russische Haus in Berlin wird gekündigt. Wir werden in der Europäischen Union neue Listungen von Personen aus Russland im Kontext hybrider Angriffe vorschlagen. Wir verschärfen die Einreisekontrollen für russische Staatsangehörige.
0: Russland hat inzwischen auf die deutschen Sanktionen reagiert. Präsident Putin bezeichnete sie als groben Fehler. Aus dem russischen Außenministerium heißt es, Berlin habe nur einen Vorwand gesucht, um gegen Russland vorgehen zu können. Mit dem versuchten Sprengstoffanschlag habe man nichts zu tun. Das Aus von 4 deutschen VW-Werken rückt offenbar näher. Nach Informationen der Wirtschaftswoche hat der Vorstand einstimmig beschlossen, die Produktion in Emden und Zwickau 2031 auslaufen zu lassen. In Hannover soll 2032 Schluss sein, am Audi-Standort Neckarsulm 2034. VW selbst bestätigt die Pläne bisher nicht. Betriebsrat und EG Metall kündigen massiven Widerstand an. Am Freitag soll der Aufsichtsrat über die Sparpläne beraten. Mit der Reform der Einkommensteuer will die Bundesregierung viele Menschen in Deutschland entlasten. Heute will das Kabinett das Ganze auf den Weg bringen. Der Grundfreibetrag soll steigen, ebenso das Kindergeld. Eine Familie mit 2 Kindern und einem Jahreseinkommen von 60.000 Euro soll damit gut 600 Euro mehr am Ende in der Tasche haben. Zur Finanzierung will die Regierung unter anderem die Reichensteuer erhöhen. Die Sensation für den Underdog ist ausgeblieben. Borussia Dortmund war für den Fünftligisten HEBC Hamburg in der ersten Runde des DFB-Pokals dann doch mindestens eine Nummer zu groß. Mit 5:0 siegte der BVB im Hamburger Volksparkstadion.

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1: Im Studio Jana Klonikowski. Schönen guten Morgen. Erneuter Angriff auf die Stromversorgung in Deutschland. An einem Umspannwerk in der Nähe von Köln sind mehrere Leitungen ausgefallen. Die Polizei geht nicht von einer technischen Störung, sondern von einer vorsätzlichen Tat aus. Erst gestern hatte es einen Anschlagsversuch auf ein Umspannwerk in Brandenburg gegeben. Landesinnenminister Redmann forderte im ZDF einen besseren Schutz für die Infrastruktur.
2: Wir müssen hier schnell nachrüsten. Wir müssen schnell dafür sorgen, dass die Betreiber ihre eigenen Einrichtungen besser sichern können. Auch mit Befugnissen, die gegenwärtig nur die Polizei hat. Was ich damit meine, ist die Befugnis, beispielsweise Drohnen abwehren zu können. Die Befugnis, auch intelligente Videoüberwachung einsetzen zu können. Man kann nicht neben jeden Hochspannungsmasten einen Polizisten stellen.
1: Die Bundesregierung will nach dem Drohnenvorfall am Leipziger Flughafen ein deutliches Signal an Russland senden. Unter anderem sollen russische Staatsbürger bei der Einreise stärker kontrolliert und das russische Generalkonsulat in Bonn geschlossen werden. An den Maßnahmen gibt es bereits Kritik. Für die einen sind sie zu schwach, andere finden sie übertrieben. Dazu sagte Außenminister Wadefuhl im ZDF.
3: Wenn wir nicht reagiert hätten, dann hätte Russland sich ja geradezu eingeladen gefühlt, weiterzumachen. Also wir sind sicher, wir tun alles, was möglich ist, um dieses Land zu schützen. 100%igen Schutz gegen ein Land wie Russland gibt es nicht. Aber Russland wird jetzt wissen, dass Deutschland entschlossen ist.
1: Das Aus von 4 VW-Werken in Deutschland.

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2: Im Studio Jana Klonikowski. Schönen guten Tag. Es hat offenbar erneut einen Angriff auf die Stromversorgung in Deutschland gegeben. Betroffen ist ein Umspannwerk in der Nähe von Köln. Dort fielen mehrere Leitungen aus. Einen größeren Stromausfall gab es nicht. Die Polizei geht von einer Sabotagetat aus. Erst gestern war ein Umspannwerk in Brandenburg angegriffen worden. Wer dahinter steckt, ist noch unklar. Brandenburgs Innenminister Redmann fordert deswegen einen besseren Schutz für die kritische Infrastruktur. Bei Volkswagen wird das Aus von 4 Standorten in Deutschland immer wahrscheinlicher, trotz des Widerstands von Betriebsrat und der Gewerkschaft IG Metall. Gisa Weber berichtet.
3: Nach Informationen der Wirtschaftswoche hat der Vorstand einstimmig beschlossen, die Produktion in Emden und Zwickau 2031 auslaufen zu lassen. In Hannover soll 2032 Schluss sein, am Audi-Standort Neckarsulm 2034. VW selbst bestätigt die Pläne bislang nicht. Betriebsrat und IG Metall kündigen massiven Widerstand an. Am Freitag soll der Aufsichtsrat über die Sparpläne beraten.
2: Nach einer Explosion ist der Augsburger Hauptbahnhof komplett abgeriegelt worden. Die Polizei hat noch einen verdächtigen Gegenstand gefunden. Der wird jetzt untersucht. Der Zugverkehr wurde komplett eingestellt. Heute Morgen hatte es an dem Bahnhof eine Explosion gegeben. 2 Menschen wurden leicht verletzt. Mit der Reform der Einkommensteuer will die Bundesregierung viele Menschen in Deutschland entlasten. Heute will das Kabinett das Ganze auf den Weg bringen. Der Grundfreibetrag soll steigen, ebenso das Kindergeld. Eine Familie mit 2 Kindern und einem Jahreseinkommen von 60.000 Euro soll damit gut 600 Euro mehr am Ende in der Tasche haben. Zur Finanzierung will die Regierung unter anderem die Reichensteuer erhöhen. Nachdem sich ChatGPT als Hacker selbstständig gemacht hat, greift OpenAI jetzt durch. Ein neues Modell des KI-Bots soll schädliche Cyberanfragen zuverlässiger ablehnen. Hintergrund ist ein Test im Sommer. Da hatte sich der KI-Bot Zugang zum Internet verschafft und selbstständig einen Hackerangriff durchgeführt.

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1: Im Studio Jana Klonikowski. Schönen guten Tag. Erneuter Angriff auf die Stromversorgung in Deutschland. An einem Umspannwerk in der Nähe von Köln sind mehrere Leitungen ausgefallen. Die Polizei geht nicht von einer technischen Störung, sondern von einer vorsätzlichen Tat aus. Erst gestern hatte es einen Anschlagsversuch auf ein Umspannwerk in Brandenburg gegeben. Landesinnenminister Redmann forderte im ZDF einen besseren Schutz für die Infrastruktur.
2: Wir müssen hier schnell nachrüsten. Wir müssen schnell dafür sorgen, dass die Betreiber ihre eigenen Einrichtungen besser sichern können, auch mit Befugnissen, die gegenwärtig nur die Polizei hat. Was ich damit meine, ist die Befugnis, beispielsweise Drohnen abwehren zu können, die Befugnis, auch intelligente Videoüberwachung einsetzen zu können. Man kann nicht neben jeden Hochspannungsmasten einen Polizisten stellen.
1: Bei Volkswagen wird das Aus von 4 Standorten in Deutschland immer wahrscheinlicher, trotz des Widerstands von Betriebsrat und der Gewerkschaft IG Metall. Gisa Weber berichtet.
3: Nach Informationen der Wirtschaftswoche hat der Vorstand einstimmig beschlossen, die Produktion in Emden und Zwickau 2031 auslaufen zu lassen. In Hannover soll 2032 Schluss sein, am Audi-Standort Neckarsulm 2034. VW selbst bestätigt die Pläne bislang nicht. Betriebsrat und IG Metall kündigen massiven Widerstand an. Am Freitag soll der Aufsichtsrat über die Sparpläne beraten.
1: Die deutsche Wirtschaft erholt sich in diesem Jahr offenbar besser als bisher gedacht. Das Deutsche Institut für Wirtschaftsforschung rechnet jetzt mit 1,2% Wachstum statt wie bisher mit 0,5%. Grund dafür ist vor allem der unerwartet starke Außenhandel. Die Polizei hat nach einer Explosion am Augsburger Hauptbahnhof Entwarnung gegeben. 2 Menschen wurden dabei heute Morgen leicht verletzt. Außerdem wurde noch ein verdächtiger Gegenstand gefunden. Der Zugverkehr wurde deshalb komplett gestoppt. Was genau hinter dem Ganzen steckt, ist noch unklar. In der ersten Runde des DFB-Pokals hofft der VfL Osnabrück heute auf eine Überraschung. Der Zweitligist empfängt Titelverteidiger FC Bayern. Wir gehen all in, heißt es von den Niedersachsen. Aber auch die Münchner sind gut drauf, hatten sie doch den Bundesliga-Auftakt gegen Stuttgart klar gewonnen.
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4: Mit KI-Support. Wolkig bis sonnig ist es gerade und meistens bleibt's erstmal trocken. Nur an der Küste kann es später auch mal regnen und vereinzelt gibt's ein Gewitter. Dazu liegen die Höchstwerte heute bei 19 bis 28 Grad. Morgen wird's im Norden deutlich nasser mit mehr Wolken und immer wieder Regen. Im Süden bleibt's meist sonnig, maximal bis 29 Grad.

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0: Du liebes Tierchen, dir geht es bestimmt besser als der alten Hulda bei ihrem Grafen. Jetzt wird er mich nicht mehr brauchen, wo er einen neuen Diener hat. Und jetzt sind mir auch noch die Kartoffeln verkocht. Zum ersten Mal seit 25 Jahren. Und ich war so gemein zu dem Elefanten und dem Kleinen. Eigentlich können die doch gar nichts dafür.
1: Nicht weinen, Fräulein Hurtig.

0: Es wird alles wieder gut. Und aus den Kartoffeln machen wir einfach Püree.
1: Püree? Gute Idee. Danke, Benjamin. Aber sind Sie mir denn gar nicht böse?
0: Aber nein, alles schon vergessen. Und jetzt müssen wir uns beeilen.
2: Greift zu, Freunde. Es ist genug für alle da.
3: Fantastisch, dieser Kartoffelbrei.
4: Püree-Klauer, Unverschämter! Robben gehören eben nicht in ein vornehmes Haus.
5: Ich wäre sehr geehrt, wenn eure Grafschaft mich im Zoo besuchen würde.
2: Aber sicher, wunderbar, wir kommen gern. Butler Benjamin, den Champagner bitte.
0: Bitte recht sehr, Herr Graf.

0: ein. Hoch auf unseren Graf Meisenheim.
1: Und Herrn Benjamin. Unseren Butler Benjamin.
2: Ja, auf Butler Benjamin.
1: Danke. Ach, ich vergesse. Butler Benjamin hier, Ihr Honorar.

0: Alle Tiere helfen mit, das Turnier mit ihren stärksten Mannschaften vorzubereiten. Das Panda-Team, das an dem Turnier dieses Jahr zum ersten Mal teilnehmen wird, hat regelmäßig trainiert, um dieses Turnier zu gewinnen. Panda-Mannschaftskapitän Moro Duna war fassungslos, als er seine Gegner in seinem Zimmer nach dem Training untersuchte.
1: Ich kann nicht verstehen, wie sie Meister werden konnten, ohne im Training zu arbeiten.
0: Das Team der Schakals, welches die Champions des vorangegangenen Turniers waren, plante die Fallen, die sie für ihre Gegner aufstellen würden, begleitet von ihrem Hauptmann Vigo.
1: Wir werden den Affen die Bananen klauen. Die Taschen der Kängurus füllen wir mit Steinen, geben den Eichhörnchen verdorbene Haselnüsse. Auf diese Weise werden wir Meister.
0: Pandas Ballsammler, der kleine Panda Resi, die gerne Fußball spielt, hat die Bälle, die ins Aus gingen, mit einer unerwarteten Schnelligkeit eines Pandas eingesammelt und brachte sie sofort zurück durch die Aufführung aller Arten von Shows.
2: Kapitän, denken Sie, ich werde eines Tages auch ein Teamspieler sein?
1: Das Spiel wird sehr hart, also ist es ein Spiel für Männer. Du bist ein kleines Mädchen, Resi. Du kannst nicht in der Panda-Mannschaft spielen.
2: Aber Kapitän!
0: Tag um Tag verging, bis es schließlich die Schakale und die Pandas in die Endrunde geschafft haben. Aber vor dem Endspiel waren die Schakale wieder am Werk für Tricksereien. Ein Spieler aus ihrer Mannschaft warf heimlich Juckpulver in die Nase von Panda P. Als Panda P, dessen Nase rot war vom Juckreiz des Streiches, sagte, dass er nicht in der Lage sein würde, in dem Spiel zu spielen. Moro Duna war beunruhigt. Schließlich hat er eine Entscheidung getroffen und ging zu Resi.
1: Mach dich bereit, du wirst auch spielen.
2: Aber du hast gesagt, bist du sicher, dass ich in dem Spiel mitspielen soll?
1: Ich habe keine Wahl, Kleines. Wir können nicht ohne einen fehlenden Spieler am Spiel teilnehmen. Wirst schön auf meine Anweisung hören. Du wirst in der Verteidigung stehen. Wenn der Ball kommt, wirst du ihn nach vorne schießen. Es gibt keine Alleingänge. Hast du mich verstanden?
0: Als Resi merkte, dass der Kapitän ihr nicht vertraute, wurde sie sehr wütend und begann unter einem Baum zu weinen. Als sie weinte, hörte sie eine Stimme durch das Gebüsch. Vigo, der Kapitän der Schakale, sprach mit dem Startspieler Kompala mit einer Flasche in seiner Hand.
1: Schakal-Opa hat den Zaubertrank in der Flasche gemacht. Er wird dir 10 Gepardenkräfte geben und du wirst schneller laufen als jeder andere, wenn du ihn trinkst.
0: Sobald Resi das gehört hat, ging sie sofort zu Moro Duna und erzählte aufgeregt, was sie gehört hatte.
1: So etwas ist doch gar nicht möglich. Hör auf, Dinge zu erfinden. Geh und zieh dein Trikot an.
0: Resi ging traurig in die Umkleidekabine. Es war Spielzeit. Der Schiedsrichter Wolf pfiff das Spiel an. Und das Spiel begann. Der kleine Panda Resi stand in der Verteidigung, wie ihr Hauptmann Moro Duna sagte, und trat die ankommenden Bälle sofort nach vorne. Die Schakalmannschaft gab jeden Ball zu Kompala. Kompala war so schnell unterwegs, dass die Pandas es noch nicht einmal schafften, in seine Nähe zu kommen. Mit einer eleganten Finte kam Kompala vorbei an der Abwehr und schickte den Ball mit einem harten und glatten Schuss rechts vom Torwart in das Netz. Während die Schakale sich über das Tor freuten, war das Panda-Team sehr verärgert. Bevor sie den Schock über das erste Tor überwinden konnten, schoss Kompala ein weiteres Tor und die erste Halbzeit endete 2:0. Alle waren sehr aufgeregt in der Umkleidekabine der Pandas während der Pause.
1: Wenn wir Kompala aufhalten können, haben wir vielleicht eine Chance. Aber er rennt so schnell, dass wir ihn nicht einmal einholen können.
2: Anstatt zu sagen, dass die Mädchen dieses Spiel nicht spielen können, gib mir eine Chance in der zweiten Hälfte. Vielleicht können wir das Spiel gewinnen, Kapitän.
1: Na gut, geh aufs Feld und spiel auf deine Art, Resi.
0: Als die zweite Halbzeit begann, fegte Resi wie ein Sturm über das Feld. Immer wenn Kompala den Ball aufhob, landete Resi immer direkt neben ihm. Sobald sie den Ball hatte, ging sie sofort in den Angriff über. Bevor das Schakal-Team verstehen konnte, was passiert war, flog der kleine Panda Resi, die in die Mitte kam, von rechts, flog fast durch die Luft, hat ihn mit dem Kopf getroffen und schoss ihr erstes Tor. Die Pandas haben sich mit diesem Tor Hoffnungen gemacht. 10 Minuten später passierte Resi zwischen den beiden Schakalen und stand dem Torwart gegenüber. Mit einem harten Schuss schickte sie den Ball zwischen die Beine des Torwarts wieder ins Netz. Und alle begannen, den kleinen Panda zu bewundern. Gerade als das Spiel mit einem Unentschieden enden sollte, war der Star des Schakal-Teams, Kompala, sehr wütend, weil er Resi nicht aufhalten konnte und schlug Resi im Strafraum zu Boden.
1: Foul!
0: Der Schiri Wolf zeigte Kompala die rote Karte und schickte ihm vom Feld.
3: Resi! Resi!
0: Das Publikum begann zu jubeln für Resi, die den Elfmeter schießt. Doch die kleine Resi ging zum Hauptmann Moroduna, der erfahrenste Spieler des Teams.
2: Einen Elfmeterschießen ist eine Frage der Erfahrung. Jeder sollte wissen, was er am besten machen kann und entsprechend handeln. Sie schießen den Elfmeter, Kapitän.
0: Nachdem Moroduna Resi zugenickt hat, hob er den Ball auf und erzielte ein Tor. Die Pandas haben das Spiel mit 3:2 durch dieses Tor gewonnen und wurden Meister. Sie feiern die Freude über den Sieg, indem sie Resi auf ihre Schulter nehmen. Dann ging Moroduna in die Büsche, ohne jemanden etwas zu sagen. Während er sich umsah, sah er die Flasche mit dem Zaubertrank, von der Resi gesprochen hat, auf dem Boden.
1: Oh nein, Resi hatte recht.
0: Er nahm die Flasche und kam auf das Feld neben Resi. Er versammelte das ganze Team um sich herum, um eine Rede zu halten.
1: Zuallererst, es tut mir leid, Resi, zu denken, dass nur Männer Fußball spielen können. Und ich habe deine Fähigkeiten nicht erkannt. Jeder kann dieses Spiel spielen, egal ob es ein Junge oder ein Mädchen ist. Du bist jetzt unser Star.
0: Resi war sehr glücklich über die Worte des Kapitäns.
1: Meine zweite Entschuldigung ist, dass ich dir nicht zugehört habe. Ich habe diese Flasche im Gebüsch gefunden. Es ist wahr, was du gesagt hast. Die Schakale haben betrogen.
0: Als die Mannschaftsspieler sich umschauten und überrascht waren, nachdem sie gehört hatten, was vor sich ging, nahm Moroduna die leere Zaubertrankflasche heraus und gab sie dem Schiedsrichter Wolf. Der Schiedsrichter Wolf stürzte hinüber zu den Schakalen und warf sie aus dem Dschungelpokal-Fußballturnier. Moroduna und Resi waren nun enge Teamkollegen, die sich gegenseitig vertrauen. Sie haben gemeinsam den Dschungelpokal geholt und feierten die Meisterschaft zusammen in vollen Zügen, weil sie verstanden haben, wie wichtig es ist, erfolgreich zu sein, indem man hart arbeitet und sich anstrengt.
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0: Addis Ababa Märchen und gute Nachtgeschichten für Kinder. Der Ochse und die Kröte. Es war einmal ein kleiner Ochse, der auf einer Farm bei einem See lebte. Der kleine Ochse war sehr unglücklich, weil er so viel kleiner war als alle anderen Ochsen auf der Farm. Ständig beschwerte er sich darüber. Und eines Tages jammerte er mal wieder bei seinem Freund, dem Hund.
1: Ich bin der kleinste Ochse auf dieser Farm. Wahrscheinlich bin ich sogar der kleinste auf der Welt. Und ich kann daran rein gar nichts ändern.
2: Fang nicht wieder damit an. Du bist ein stattlicher, kluger und freundlicher Ochse. Wir können nun mal nicht alle gleich groß sein.
1: Natürlich nicht, aber warum kann ich nicht der Größte sein?
2: Schau, ich bin auch nicht der größte Hund auf der Welt. Viele Hunde sind größer als ich. Aber das macht mir nichts. Ich bin mit dem zufrieden, was ich bin. Ich aber nicht.
0: In dem See direkt neben der Farm, wo unser unglücklicher Ochse lebte, lebte eine selbstverliebte Kröte. Die Kröte verbrachte den ganzen Tag damit, vor ihren Freunden anzugeben. Sie war größer als die anderen Kröten und sie war sehr stolz darauf.
3: Quack! Ich bin die größte Kröte in diesem See. Und wer am größten ist, ist die Königin. Von jetzt an nennt ihr mich alle Eure Majestät.
4: Es gibt keine Regel, die sagt, dass die größte Kröte die Königin ist.
5: Und außerdem brauchen wir gar keine Königin.
3: Jedes Volk braucht einen Herrscher. Der Löwe zum Beispiel ist der König im Dschungel.
4: Ja, aber der Löwe ist auch nicht das größte Tier im Dschungel. Elefanten zum Beispiel sind größer.
0: Unsere selbstverliebte Kröte musste darüber nachdenken. Aber dann antwortete sie, angeberisch wie immer.
3: Das hier ist kein Dschungel und ihr seid keine Elefanten. Ich bin die Königin und damit hat es sich.
0: Die anderen Kröten berieten sich untereinander. Sie mussten der selbstverliebten Kröte eine Lektion erteilen. Aber sie wussten nicht, was sie tun sollten. Ein paar Tage später, als die Kröten im See herumschwammen, sahen sie den Ochsen, der am Ufer graste. Er war auf der anderen Seite des Sees. Sie hatten noch nie in ihrem Leben ein so großes Tier gesehen.
5: Wow, was für ein großes Tier!
0: In diesem Moment hatten sie eine Idee.
5: Na, sagt unsere selbstverliebte Kröte nicht, dass das größte Tier die Königin sein soll? Na, dann muss das unser König sein!
0: Die Kröten schwammen sofort zum Ochsen herüber. Sie erklärten ihm die Situation und baten ihn um Hilfe.
1: Aber ich bin doch nur ein kleiner Ochse. Wie soll ich euch denn helfen?
4: Klein? Wer du?
5: Du musst überhaupt nichts machen. Wir bringen unsere Freundin herüber, die so selbstverliebt ist. Und dann überlässt du den Rest einfach uns.
1: Okay, aber ich muss jetzt zurück zur Farm, bevor der Bauer sich Sorgen macht.
0: Am nächsten Tag hüpften die Kröten zu ihrer Freundin, die so selbstverliebt war. Und sie erzählten ihr von diesem Riesentier, das sich auf der anderen Seite des Sees befand.
4: Er will dich kennenlernen.
3: Okay, dann lass uns mal sehen, wer dieses Riesentier ist.
0: Die Kröten schwammen herüber auf die andere Seite des Sees. Der Ochse wartete am Ufer auf sie. Die selbstverliebte Kröte verschluckte fast ihre Zunge, als sie den Ochsen sah. Aber sie wollte sich nichts anmerken lassen.
3: Du bist also der Riese, der König von diesem See sein will.
0: Der Ochse wollte antworten, aber... Schnell kam ihm eine der Kröten zur Hilfe.
5: Naja, warst du denn nicht diejenige, die gesagt hast, das größte Tier soll der Herrscher sein? Naja, der Ochse ist ja viel größer als du.
3: Oh ja, ich kann genauso groß sein.
5: Ach wirklich? Wie das denn?
0: Während die Kröten so diskutierten, fühlte sich der Ochse zum ersten Mal in seinem Leben groß und würdig. Dies war das erste Mal, dass jemand ihn so bezeichnet hatte.
3: Na, schau mir mal zu, wie groß ich sein kann.
0: Und die Kröte begann sich aufzublasen.
3: Bin ich so groß wie der Ochse?
0: Die Kröte blies sich noch mehr auf.
3: Was meint ihr? Bin ich so groß wie der Ochse?
6: Nein.
0: Die Kröte pustete sich immer weiter auf. Sie konnte nun gar nicht mehr sprechen. Sie starrte die anderen Kröten an und wartete auf eine Antwort. Die anderen Kröten begannen zu lachen.
4: Nein, immer noch nicht.
6: Du wirst nie so groß sein wie der Ochse.
4: Lass dich noch ein bisschen weiter auf.
6: Nein, du musst dich noch mehr aufblasen.
0: Die Kröte blies sich immer weiter auf. Sie wuchs und wuchs und wuchs und sah aus wie ein Luftballon. Voller Staunen starrte der Ochse sie an. Die Kröte war so sehr aufgeblasen, dass sie schon gar nicht mehr wie eine Kröte aussah. Sie pustete sich so weit auf, dass sie vom Boden abhob und zu schweben begann. Schließlich kam sie auf der Höhe des Ochsen an. Aber sie musste noch größer werden als der Ochse. Also pustete sie sich mit letzter Kraft noch ein bisschen weiter auf und... Der Ochse und die anderen Kröten starrten voller Staunen.
6: Na, das wird ihr eine Lehre sein.
0: Sie alle hofften, dass die eingebildete Kröte daraus etwas gelernt haben würde. Und nachdem all dies geschehen war, beschwerte der kleine Ochse sich nie wieder über seine Größe. Er akzeptierte sich so, wie er war, und war damit glücklich.

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Ciao.

0: Lasst euch schmecken, Jungs. Geht auf Kosten des Hauses.
1: Ich muss schon sagen, ihr seid wirklich großzügig. Doktor, in diesen Getränken sind Drogen. Das schmeckt verdammt nicht schlecht, dieses Zeug, was? Ganz prima, Ladies. Ganz toll. Doktor, reißen Sie.

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0: Schneewittchen und der giftige Kamm. Es war einmal in einem weit entfernten Land. Dort lag ein großes Schloss, in dem Schneewittchen, Prinz Antoine und die 7 Zwerge zusammenlebten. Eines Tages machten Prinz Antoine und Schneewittchen zusammen einen Ausritt. Und die Zwerge beschlossen, spazieren zu gehen. Aber auf dem Waldweg stand jemand hinter einem Baum und beobachtete sie. Es war ein Zwergenmädchen mit weißen Haaren und Sommersprossen. Sie hatte Angst vor den königlichen Wachen und den großen Pferden und blieb deshalb verborgen. Ein paar Tage später in Hellas Höhle versuchte Dummkopf immer noch, Königin Hella zurück in einen Menschen zu verwandeln.
1: Bibbidi, bobbidi, buh. Meine liebe Königin, ich habe die perfekte Idee, um dich zurückzubringen. Ich habe in einem Märchen gelesen, wenn ein junger Prinz dich küsst.
0: Dummkopf öffnete das Buch der Zaubersprüche und fand einen Jugendzauber. Er sagte die magischen Worte.
1: Zauberer, mach mich jung und wunderschön.
0: Und plötzlich verwandelte er sich in einen wunderschönen Prinzen. Hella war sehr überrascht. Dummkopf küsste den Frosch sanft. Und tatsächlich wurde der Froschbann gebrochen. Wow, gut gemacht. Wer hätte gedacht, dass du tatsächlich den Verstand haben würdest, dies herauszufinden? Werde jetzt wieder dein hässliches Ich, Dummkopf.
1: Aber meine Königin, ich könnte doch einfach so schön bleiben.
0: Aber mit einer Geste von Hellas Hand verwandelte sich Dummkopf wieder in sich selbst zurück. Doch plötzlich bemerkte Hella schlammige Fußabdrücke auf dem Boden der Höhle. Dummkopf, pst! Beweg dich nicht. Hier ist noch jemand mit uns. Hella folgte den schlammigen Fußabdrücken und sie führte sie hinter ein Bücherregal in der Höhle. Und hinter den Büchern stand ein Zwerg mit Sommersprossen und weißen Locken. Du! Wer bist du? Was machst du hier? Sag es mir sofort! Das süße, sommersprossige Zwergenmädchen kam aus ihrem Versteck.
2: Es tut mir leid. Mir war kalt und ich brauchte einen Platz zum Schlafen. Ich suchte das Häuschen der 7 Zwerge, aber ich habe mich im Wald verirrt. Mein Name ist Sommersprosse.
0: Sommersprosse. Ich kann helfen. Die 7 Zwerge leben jetzt im Schloss mit Schneewittchen. Nicht mehr im Wald.
2: In einem Schloss?
0: Ich habe die Zwerge getroffen. Sie sind sehr selbstverliebt. Und es wäre ihnen wahrscheinlich völlig egal, dass du ganz alleine im gefährlichen Wald herumwanderst. Schau dir hier meine Kristallkugel an. Hella zeigte die 7 Zwerge zusammen und glücklich im Schloss. Und Sommersprosse fühlte sich allein und ausgelassen. Lass mich dir ein Geheimnis verraten, Sommersprosse. Du musst nur etwas Schönes für Schneewittchen tun. Und dann werden sie alle deine Freunde sein. Ich kann helfen, Sommersprosse. Hier, nimm diesen Kamm und bürste ihr Haar damit. Und du wirst genauso beliebt sein wie sie. Dann werden sie dich auch einladen, im Schloss zu leben. Ganz bestimmt. Aber Hella sagte Sommersprosse nicht, dass sie den Kamm vergiftet hatte. Sie hatte ihn mit einem Zauber belegt, sodass er, sobald er Schneewittchens Haar berührte, die schöne Prinzessin hässlich und alt machen würde. Sommersprosse nahm den Kamm und steckte ihn in ihre Tasche. Und die böse Königin schickte sie auf den Weg zum Schloss. Während Sommersprosse durch den Wald ging, flog ein bunter Vogel über ihr. Einer seiner Federn fiel direkt nach unten in Sommersprosses Hand. Und sie steckte sie in ihr Haar. Die Feder muss magisch gewesen sein. denn Sommersprosses weißes Haar wurde plötzlich Gold. Sie mochte es sehr. Zur gleichen Zeit waren die Zwerge auf dem Weg von der Mine zurück ins Schloss.

0: und einer der Zwerge bemerkte Sommersprossen mit ihren goldenen Haaren.
1: Oh, ich glaube, da ist jemand da drüben.
2: Oh, jemand wie wir.
3: Oh, aber so schön.
0: Die Zwerge liefen sofort zur Sommersprosse und stellten sich vor. Mit roten Wangen schüttelte Seppel Sommersprosse die Hand.

0: beobachtete ihr Spiegelbild im Wasser. Oh nein! Nein! Was ist mit mir passiert? Die Zwerge schnappten sich sofort den Kamm aus Sommersprosses Hand und warfen ihn ins Wasser.
1: Warum hast du das getan, Sommersprosse?
2: Ich wusste das nicht, dass der Kamm verzaubert ist. Eine Frau namens Hella hat mir den Auftrag gegeben, Schneewittchens Haare zu kämmen. Es tut mir leid.
0: Hella!
2: Ich weiß, Prinzessin, ich kann dich mit dieser Feder wieder zurückverzaubern.
3: Wie willst du sie denn zurückverzaubern?
0: Sommersprosse nahm die gefärbte Feder aus ihrem Haar und steckte sie in Schneewittchens Haar. Und dann kehrte die Schönheit von Schneewittchen langsam wieder zurück.
4: Ja!
2: Ja! Yeah! Sehr gut!
0: Danke, Sommersprosse!
1: Nimm nichts von Leuten an, die du nicht kennst, Sommersprosse!
2: Ja!
1: Sehr gut, ja. Sommersprosse! Hey! Ja!
3: Yeah! Sehr gut, ja. Sommersprosse!
0: Von diesem Moment an lebte Sommersprosse gemeinsam mit den 7 Zwergen und Schneewittchen in dem Schloss.
5: Sie hat es wieder überstanden. Warum kann ich nicht nur einmal gewinnen? Ich hasse Schneewittchen.

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0: schuld. 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
1: Danke, danke. Aber es war nicht immer Champagner und Kaviar. Es gab für mich auch Widerwärtigkeit. Dank dieses miesen, zweitklassigen Detektivs. Dieser Maus aus der Baker Street. Jahrelang hat sich diese unausstehliche Nervensäge immer wieder in meine Pläne eingemischt. Ich hatte nicht einen Moment Ruhe zum Nachdenken. Aber das ist jetzt Vergangenheit. Diesmal wird sich nichts, nicht einmal Basil, mir in den Weg stellen. Alle werden sich von mir verbeugen.

Hallo Kinder, grüß Gottchen. Ich kenne vier Tiere aus dem Zoo. Die werde ich euch beschreiben. Der Elefant, Elefant, Elefant, Fand, Fand, der steht auf langen Beinen. Sein Hals, der ist noch mal so lang. Er kommt an die höchsten Äste ran. Mit seinen kleinen Augen schaut er weit ins Land hinaus. Ich muss euch sagen,

Also ganz, ganz großes Blödel-Ehrenwort. Es ist wahr, was ich euch erzähle. Nichts davon ist gelogen. Dann erzähle ich das von der Giraffe. Mal sehen. Die Giraffe, die Giraffe, die Giraffe, raff, raff, hat große Segelohren. Am Kopf, da hängt ein Rüssel dran, mit dem sie laut trompeten kann. Tetere, tetera, und außerdem hat sie noch obendrein zwei lange

seid doch mal ruhig. Also das ist, ihr müsst schon richtig hinschauen bei den Tieren. Und dann werdet ihr begreifen, dass das genauso ist, wie ich sage. Und jetzt guckt mal rüber zu dem Kamel. Das Kamel, das Kamel, das Kamel, Mehl, Mehl, trägt seine Nase vorne.

Naja, Kinder, so dürfte das nur auch nicht sehen. Ich meine, immerhin muss man doch auch mal ganz anders sehen, oder? Ihr habt ja aufgepasst, Mensch. Aber ich auch. Und du nehmt mir das nicht krumm, ne? Oder? Oder?

0: Es lebte einmal am Rande eines großen Waldes ein kleines Mädchen mit goldenem Haar. Wegen ihrer strahlend blonden Locken nannte man sie Goldlöckchen. Jeder war vom Anblick ihrer Haarpracht verzaubert. Aber obwohl sie so niedlich aussah, konnte sie von Zeit zu Zeit ein recht ungehorsames kleines Mädchen sein. Jedes Mal, wenn sie zum Spielen nach draußen ging, musste ihre Mutter sie warnen. Schatz, bitte bleibe im Garten und laufe nicht in den Wald hinaus. Tief im Wald, in einem kleinen Haus, lebte die Bärenfamilie. Papa Bär mit den breiten Schultern, Mama Bär mit dem rosa Haarband und der kleine Babybär. Mama Bär stand jeden Morgen früh auf, um zum Frühstück Haferbrei zu kochen. Eines Morgens wachte Babybär früher auf als sonst und begann sofort seinen Haferbrei zu essen. Aber er war noch viel zu heiß.
1: Mama, können wir im Wald spazieren gehen, bis mein Haferbrei abgekühlt ist?
0: Mama, Papa und Babybär ließen ihren Haferbrei auf dem Tisch und gingen in den Wald. An diesem selben Morgen spielte Goldlöckchen mal wieder im Garten, während ihre Mutter das Frühstück vorbereitete. Aber sie fand es bald langweilig, immer nur im Garten zu spielen. Und sie war so neugierig und wollte wissen, was sich dort im tiefen Wald befand.
1: Was soll schon passieren, wenn ich nur ein bisschen spazieren gehe?
0: Sie sah sich um. Als sie sich sicher war, dass niemand sie sehen würde, lief sie los in den Wald hinein. Als sie außer Atem war, blieb sie stehen und sah sich um.
1: Was für ein schöner Wald! Blumen, Bäume! Warum bin ich noch nie hier gewesen?
0: Und sie begann, tiefer in den Wald zu laufen. Zur selben Zeit ging die Bärfamilie im Wald spazieren und Babybär entdeckte einen Bienenstock auf einem Ast.
1: So ein großer Bienenstock! Der ist bestimmt voller Honig! Papa, können wir davon was essen?
2: Nein, mein Junge! Der Honig gehört den Bienen.
3: Wir können nicht einfach in jemandes Haus gehen und ihr Essen essen. Das gehört sich nicht.
1: Ihr habt recht. Dann muss ich wohl warten, bis wir wieder zu Hause sind.
0: Mittlerweile war Goldlöckchen für eine lange Zeit im Wald herumgelaufen. Und sie hatte sich verlaufen. Sie versuchte zurückzugehen, aber sie konnte den Weg nicht mehr finden. Sie war sehr müde und hatte Hunger. Sie begann zu weinen, weil sie so müde war. Doch nach kurzer Zeit gelangte sie an das Ende des Weges und sie entdeckte das Haus der Bärenfamilie zwischen den Bäumen. Sie näherte sich vorsichtig dem Haus. Sie lief darum herum, aber sie konnte niemanden sehen. Sie klopfte an die Tür, aber niemand antwortete. Dann sah sie durch das Fenster und sie erblickte die drei heiß dampfenden Schalen auf dem Tisch. Sie ging zurück zur Tür und dieses Mal klopfte sie fester. Und die Tür öffnete sich. Goldlöckchen freute sich sehr. Sie trat ein und rief:
1: Jemand zu Hause?
0: Als niemand antwortete, begann sie sich umzusehen. Sie ging zum Tisch herüber. Und auf dem Tisch standen drei Schalen mit Haferbrei. Eine große, eine mittlere und eine kleine. Goldlöckchen war so hungrig, also wollte sie die große Schale leer essen. Aber sobald sie den Löffel in den Mund steckte, verbrannte sie sich die Zunge. Der Haferbrei war noch viel zu heiß. Sie probierte also von der mittleren Schale. Aber der Haferbrei in dieser Schale war kalt geworden.
1: Viel zu kalt!
0: Schließlich probierte sie von der kleinsten Schale.
1: Dieser Haferbrei ist nicht zu heiß und nicht zu kalt. Genauso wie ich es mag.
0: Und sie aß die ganze Schale leer. Als sie aufgegessen hatte, fühlte sie sich sehr voll und sie wollte sich ausruhen. Sie ging zu den drei Stühlen, die vor dem Kamin standen. Ein Stuhl war sehr groß, der zweite war mittelgroß und der dritte war der kleinste. Zunächst versuchte Goldlöckchen, sich auf den großen Stuhl zu setzen. Aber sie konnte nicht mal darauf klettern. Sie setzte sich auf den mittelgroßen Stuhl. Aber dieser war sehr hart. Sie fand das sehr ungemütlich. Also setzte sie sich auf den kleinsten Stuhl. Dieser war sehr gemütlich und hatte genau die richtige Größe für sie. Doch plötzlich brach der Stuhl mit einem lauten Krach unter ihr zusammen. Goldlöckchen saß verdutzt auf dem Boden und wusste nicht, was sie tun sollte. Sie lief in das Nachbarzimmer und dort standen drei Betten. Ein großes, ein mittleres und ein kleines Bett. Zunächst sprang sie auf das große Bett, aber es war viel zu groß für sie und die Matratze war ihr zu hart. Das zweite war immer noch etwas zu groß und außerdem war es viel zu weich. Also legte sie sich auf das dritte Bett. Dieses Bett war genau die richtige Größe für sie und es war sehr bequem. So bequem, dass Goldlöckchen sofort einschlief. Während sie schlief, kam die Bärenfamilie nach Hause. Papa Bär hatte etwas Holz für den Kamin gesammelt. Mama Bär hatte frische Waldbeeren gepflückt. Und Baby Bär freute sich sehr auf seinen Haferbrei. Als sie zu Hause ankamen, setzten sie sich sofort an den Tisch. Aber als Papa Bär in seine Schale schaute, sagte er verärgert:
2: Jemand hat von meinem Haferbrei gegessen.
0: Mama Bär sah auch in ihre Schale und sagte:
3: Jemand hat auch von meinem gegessen.
0: Und als Baby Bär in seine Schale blickte, begann er zu weinen.
1: Dieser jemand hat auch meinen Haferbrei probiert. Und nicht nur probiert, sondern ganz aufgegessen.
0: Sie standen auf und sahen sich um. Papa Bär bemerkte seinen Stuhl vor dem Kamin.
2: Jemand hat auf meinem Stuhl gesessen. Er wurde verschoben.
0: Auch Mama Bär hatte etwas bemerkt.
3: Jemand hat auch auf meinem Stuhl gesessen.
0: Und wie zuvor begann Baby Bär wieder zu weinen.
1: Jemand hat auch auf meinem Stuhl gesessen und hat ihn zerbrochen.
0: Vorsichtig ging die Bärenfamilie in das Schlafzimmer.
2: Jemand hat in meinem Bett gelegen. Schau, es ist ganz durcheinander.
3: Jemand hat auch in meinem gelegen.
1: Jemand hat auch in meinem Bett gelegen und schläft immer noch darin.
0: Papa Bär kam herüber zu Baby Bärs Bett und er sah, dass tatsächlich jemand darin lag. Vorsichtig zog er die Bettdecke zurück und sie waren alle sehr überrascht, als sie das kleine Mädchen erblickten.
2: Was macht dieses kleine Mädchen in unserem Haus?
1: Sag dem kleinen Mädchen, es soll sofort aus meinem Bett raus.
0: Goldlöckchen wurde von Babybärs Weinen geweckt. Als sie die drei Bären vor sich stehen sah, erschrak sie sich schrecklich und lief so schnell sie konnte davon. Sie lief aus dem Haus hinaus und rannte, ohne sich umzusehen. Sie war ganz außer Atem, aber sie blieb nicht stehen. Und sie wusste gar nicht, wohin sie laufen sollte. In diesem Moment sah sie ihre Eltern durch den Wald laufen. Als Goldlöckchen nicht zum Frühstück erschienen war, waren sie losgegangen, um sie zu suchen. Goldlöckchen war sehr froh, ihre Eltern zu sehen. Sie lief zu ihrer Mutter und umarmte sie.
1: Oh, Mama!
3: Wir waren so besorgt. Geht es dir gut?
1: Von jetzt an werde ich immer auf dich hören. Ich werde nie wieder weglaufen, ohne Bescheid zu sagen.
0: Goldlöckchen umarmte ihre Eltern ganz fest. Von diesem Tag an, wie sie es versprochen hatte, hörte sie immer auf ihre Eltern und machte nichts Unerlaubtes mehr. Sie war für immer ein braves und gehorsames Mädchen.

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0: Schneewittchen und die Schlafwandlerzwerge. Es war einmal, in einem der fernen Länder lebten Schneewittchen, Prinz Antwan und die 7 Zwerge zusammen in einem riesigen Schloss. Eines Tages ging das schöne Schneewittchen in den Schlossgarten. Die Zwerge kümmerten sich normalerweise um die Gartenarbeit und das Mähen, aber an diesem Morgen waren sie nicht zu sehen. Also fragte sich Schneewittchen, wo sie waren.
1: Ey, Silly, Shai, wo seid ihr? Wo seid ihr? Wo seid ihr?
0: Da sie nicht draußen waren, überprüfte sie ihren Platz im Schloss. Sie öffnete die Tür leicht, sah oder hörte aber keinen von ihnen. Also begann sie, sich Sorgen zu machen.
1: Wo sind sie hin? Und warum haben sie mir nichts gesagt? Wussten sie nicht, dass ich mir Sorgen machen würde?
0: Schneewittchen kehrte zum Schloss zurück. Sie suchte überall nach den Zwergen, konnte sie aber nicht finden. Am Tag zuvor hatten alle 7 Zwerge ihr altes kleines Haus besucht. Sie hatten Schneewittchen nichts gesagt, weil sie sie mit einer schönen Blume überraschen wollten. Sie räumten ihren Garten auf und fanden eine schöne orangefarbene Blume aus ihrem Garten. Dann machten sie sich auf den Weg, um zum Schloss zurückzukehren. Am Ende der Straße kamen sie zu ihrem Boot am Fluss. Sie sprangen alle hinein und überquerten problemlos die andere Seite des Flusses. Aber sobald sie aus dem Boot stiegen, was hatten sie da gesehen? Es war Dummkopf, der alte Assistent der bösen Königin Hella. Da stand er mit einer Flasche Wasser in der Hand.
2: Oh nein! Ah, es ist Dummkopf!
3: Hallo! Süßer, süßer kleiner Zwerg.
4: Geh bitte auf den Weg, Dummkopf.
2: Ja, schau, wir sind 7 und du bist einer. Ihr könnt uns also nicht schlagen.
3: Okay, beruhigt euch. Meine Absicht ist es, euch nicht zu verletzen. Ich wollte euch etwas Wasser anbieten. Ihr seht durstig aus.
2: Nicht nötig, wir trinken kein Wasser.
5: Naja, ärgerlich. Ich wünschte, sie hätten nicht so schnell geantwortet. Sehen Sie, Shai und Lazy sehen schon ziemlich durstig aus.
2: Aber er...
5: Danke, Dummkopf. Etwas Wasser wäre wirklich gut.
0: Dummkopf gab Ace die Flasche in die Hand und die Zwerge tranken einen nach dem anderen aus dem Wasser. Dummkopf fing an zu lachen. Er lachte so sehr, dass er umfiel. Und wenn er noch länger gelacht hätte, wäre er vielleicht ohnmächtig geworden.
5: Das ist so lustig, Dummkopf. Warum lachst du so viel?
3: Ja, der Plan meiner Großkönigin hat funktioniert. Kommt. Folgt mir, schlafwandelnde Zwerge.
0: Die Zwerge hatten nicht bemerkt, dass etwas Magisches im Wasser war und plötzlich schliefen sie alle ein. Dummkopf kam näher und streute einen magischen Staub auf sie. Dann standen sie alle auf und begannen zu laufen, während sie noch schliefen. Selbst der laute Schlaf des faulen Zwerges konnte sie nicht wecken.

0: So ist richtig, Zwerge. Kommt hier entlang. Kommt, verschlafene kleine Deckelzwerge, kommt. Komm.
1: Während die Zwerge gehorsam Dunkhoff folgten, bemerkte Schneewittchen die Schritte der 7 Zwerge im Garten. Die Fußspuren der 7 Zwerge. Wenn ich diesen Spuren folge, dann kann ich sie ja vielleicht finden. Also ging Schneewittchen die Straße entlang. Währenddessen beobachtete die böse Hella heimtückisch die Prinzessin durch die Glaskugel.
2: Du bist mir schon wieder in die Falle getappt, Schneewittchen. Ich werde dich niemals gehen lassen, bevor ich deine Schönheit zerstört habe. Jetzt falle ich in meine Falle, um die Freunde zu retten, die du so sehr liebst.
1: Die 7 Zwerge betraten Hellas Höhle einer nach dem anderen und ließen sich in einer Ecke nieder. Draußen auf der Straße folgte Schneewittchen den Fußspuren auf dem Waldweg und bemerkte, dass der Weg sie zu Hellas Höhle führte.
2: Ich hätte es mir denken können. Hella führt wieder einmal nichts Gutes im Schilde. Was hat sie mit meinen kleinen Freunden gemacht? Ich muss es herausfinden und sie aufhalten.
1: Als Schneewittchen sich Hellas Höhle näherte, erschien plötzlich eine Fee hinter ihr.
2: Wow! Eine Fee! Ich traue meinen Augen nicht.
1: Die Fee konnte nicht mit Schneewittchen sprechen, aber gab ihr eine Zauberflöte.
2: Aber ich weiß nicht einmal, wie man Flöte spielt.
1: Die Prinzessin verstand zuerst nicht, wofür die Flöte gedacht war. Die Fee machte einen magischen Kreis um Schneewittchen, um sie vor Hellas bösen Bannern zu schützen. Und dann verschwand die Fee im Wald. Schneewittchen nahm die Flöte mit und setzte ihren Weg fort. Und nach einer Weile erreichte sie Hellas Höhle.
2: Hella! Ich habe auf dich gewartet, Schneewittchen.
3: Offensichtlich hat dich dein böser Plan nicht aufgehalten. Ich weiß, dass du meine Zwergenfreunde entführt hast. Wo sind sie jetzt?
2: Entführt? Ich? Sie kamen freiwillig hierher. Und jetzt dienen sie mir. Kniet nieder, Zwerge. Kniet nieder.
1: Die Zwerge kamen einer nach dem anderen zu Hella und knieten vor ihr nieder. Aber ihre Augen waren noch immer geschlossen und sie befanden sich in einem sehr, sehr tiefen Schlaf.
3: Meine Zwerge, was ist passiert? Öffnet eure Augen!
2: Sie können dich nicht hören. Sie werden nur meine Befehle befolgen. Zwerge, umzingelt Schneewittchen. Lasst uns ihre Schönheit mitnehmen. Wir wollen sie mitnehmen. Wir wollen sie mitnehmen.
1: Die 7 Zwerge gehen auf Schneewittchen zu, schlafwandelnd. Die Prinzessin war verwirrt und ängstlich. Dann erinnerte sie sich an die Flöte, die ihr die Fee geschenkt hatte, und begann, sie zu spielen. Und beim Klang der Zauberflöte erwachten die Zwerge aus ihrem tiefen Schlaf.
4: Meine Prinzessin, was ist los? Wo sind wir? Schau, ist das nicht die böse Königin Hella?
5: Bleib weg von uns!
1: Schneewittchen spielte weiter Flöte. Hella und Dunkhoff konnten den Klang nicht mehr ertragen und rannten in den hinteren Teil der Höhle. Schneewittchen verstand nicht, warum sie flohen. Aber sie war sehr, sehr, sehr, sehr froh, dass die Flöte funktionierte.
3: Ich schätze, das wird sie eine Weile aufhalten. Lasst uns hier verschwinden!
1: Schneewittchen und die 7 Zwerge verließen die Höhle und nahmen den Weg zur Burg auf sich. Die 7 Zwerge waren sehr glücklich, wieder in der Burg zu sein.
4: Meine Prinzessin, wir haben die Burg tatsächlich verlassen, um Ihnen ein kleines Geschenk zu bringen.
6: Diese besondere Blume wächst nur im Garten unseres Hauses und wir wollten sie Ihnen bringen.
3: so eine schöne Blume. Danke, aber ihr habt dafür euch in Gefahr gebracht. Verlasst das nächste Mal nicht das Schloss, ohne Bescheid zu sagen, okay? Wenn Hella frei herumläuft, müssen wir uns gegenseitig im Auge behalten. Inzwischen hatten sich Hella und Dunkhoff endlich vom Klang der Zauberflöte erholt.
2: Woher sollte ich wissen, dass diese Flöte so mächtig ist? Mann.
4: Der Klang der Flöte war schlecht, meine Herrin, aber das Lied war ganz schön.
2: Halt den Mund, Dunkhoff!
3: Die Flöte, die die Fee Schneewittchen gab, war eigentlich eine Flöte, die aus Liedern der Freundschaft und Güte gemacht wurde. Und sie konnte den bösen Zauber überwinden, den Schneewittchen und die 7 Zwerge hatten lange Zeit eine tiefe Freundschaft. Und diejenigen, die wirklich schlecht in Freundschaften sind, hassen es, den Klang der Flöte zu hören, weil sie nie verstanden haben, was Liebe und Freundschaft bedeutet.

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0: Es war einmal in einem weit entfernten Land ein junger Prinz. Es war Zeit für den Prinzen zu heiraten, aber er konnte einfach keine geeignete Prinzessin finden. Um eine Prinzessin zu finden, reiste er um die ganze Welt. Und all die Prinzessinnen aus den benachbarten Königreichen kamen zu Besuch ins Schloss des Königs, um den Prinzen zu treffen. Aber der Prinz war zu wählerisch und wollte sich für keine der Prinzessinnen entscheiden. Der König wollte, dass sein Sohn eine echte Prinzessin heiratete. Nach all den Jahren hatte er schon fast die Hoffnung aufgegeben, dass sie jemals eine finden würden, die ihm gefiel. Traurig und hoffnungslos ging der Prinz seinem Leben nach. Auch der König und die Königin konnten ihre Enttäuschung nicht verbergen. Als der Prinz wieder eines Nachts wach lag und grübelte, zog ein heftiger Sturm auf. Es regnete in Strömen, Blitze zuckten vom Himmel und der Donner dröhnte durch die Schlossflure. Der Prinz beobachtete die Blitze von seinem Fenster und konnte nicht aufhören, an seine zukünftige Prinzessin zu denken. Inmitten all dieses Lärms hörte eine der Bediensteten plötzlich, dass jemand an das Schlosstor klopfte. Sie öffnete die Tür und sah vor sich ein zitterndes junges Mädchen, das vom Regen völlig durchnässt war. Das junge Mädchen sah verängstigt und traurig aus und mit vor Kälte zitternder Stimme fragte sie das Hausmädchen:
1: Lässt du mich bitte ein? Ich bin ganz allein. Ich habe mich im Wald verlaufen.
0: Das Hausmädchen hatte Mitleid mit ihr und lief sofort zum Königspaar, um ihnen von dem Mädchen zu berichten.
2: Wir können sie zu dieser späten Stunde ja nicht davonschicken. Lass sie ein.
0: Der König befahl den Wachen, das Mädchen hineinzubegleiten. Die Wachen brachten sie in die Empfangshalle, wo sie sich am Feuer aufwärmen konnte. Da ihre Kleidung völlig durchnässt war, befahl die Königin den Wachen, ihr neue Kleider zu bringen. Als sie mit dem Mädchen alleine war, fragte die Königin:
3: Zu dieser Zeit und diesem Wetter ganz allein, darf ich fragen, wonach du gesucht hast?
1: Ich bin die Prinzessin eines weit entfernten Landes. Mein Schloss wurde von unseren Feinden eingenommen. Um mich zu beschützen, haben mein Vater und meine Mutter mich mit 2 Soldaten aus dem Schloss geschickt. Aber als es Nacht wurde und es begann zu stürmen, haben wir uns verloren. Ich war ganz alleine und habe dann ihr Schloss gefunden. Ich danke Ihnen vielmals, dass Sie mich eingelassen haben.
0: Die Königin wollte die Geschichte nicht ganz glauben, aber sie wollte das junge Mädchen auch nicht wieder davonschicken. Der Prinz war neugierig und wollte herausfinden, wer dieses mysteriöse Mädchen war. Er wollte sie kennenlernen. Sie trug nun das Kleid, das die Königin ihr gegeben hatte. Ihr Haar war getrocknet und sie fühlte sich wieder deutlich wohler. Sie sah so elegant und wunderschön aus, dass der Prinz kaum seinen Augen traute, als er den Raum betrat. Aber er musste sich sicher sein, dass sie wirklich eine Prinzessin war. Die Königin sagte dem Prinzen, dass sie sich darum kümmern und herausfinden würde, ob sie eine echte Prinzessin sei.
3: Wir werden heute Nacht herausfinden, ob sie eine echte Prinzessin ist.
0: Der Prinz und die Prinzessin unterhielten sich die ganze Nacht. Der Prinz mochte sie sehr gerne und wollte sie gerne besser kennenlernen. Die Königin ließ in der Zeit das Zimmer der Prinzessin herrichten. Unter ihr Bett legte sie eine Erbse und ließ darauf 7 Matratzen stapeln. In dieser Nacht schlief die Prinzessin in diesem seltsamen Bett, das man ihr bereitet hatte. Am nächsten Morgen wartete die Königin, dass die Prinzessin erwachte, und fragte sie:
3: Hast du gut geschlafen?
1: Ich bin so dankbar für eure Gastfreundschaft, aber ich hatte große Schwierigkeiten zu schlafen.
3: Oh, wirklich? Und warum konntest du nicht schlafen?
1: Mein Körper schmerzt. Mein Rücken ist steif, als wenn ich die ganze Nacht auf etwas Hartem gelegen hätte.
0: Dies war genau die Antwort, die die Königin sich erhofft hatte. Sie wusste, dass nur eine echte Prinzessin eine Erbse durch 7 weiche Matratzen fühlen konnte. Sie ging zum Prinzen und erzählte ihm davon. Der Prinz war sehr erleichtert, als er hörte, dass sie eine echte Prinzessin war. Er teilte seinem Vater mit, dass er die Prinzessin heiraten wollte. Der König akzeptierte die Bitte seines Sohnes, die schöne Prinzessin zu heiraten. Der Prinz bat die Prinzessin, noch ein paar Tage mehr in seinem Schloss zu bleiben, so lange bis der Aufstand in ihrem Königreich vorüber war. Er schickte sogar seine eigene Armee aus, um ihr zu helfen, ihr Königreich zu verteidigen. Und kurze Zeit später machte der Prinz ihr einen Antrag.
4: Willst du mich heiraten, meine Prinzessin?
0: Sobald die Prinzessin Ja gesagt hatte, lebten sie glücklich bis an ihr Lebensende.
5: An einem sonnigen Nachmittag gingen Alice und ihre Schwester in den Park. Die Schwester begann ein Buch zu lesen. Da bekam

0: Der Brunnen war sehr lang und Alice fiel langsam immer tiefer hinein. Auf dem Weg nach unten fiel sie an Bildern, Möbeln, Essen und Musikinstrumenten vorbei. Alice fühlte sich, als würde sie durch die ganze Welt durchfallen, bis sie schließlich weich landete. Vor sich sah sie einen langen Korridor. Alice stand auf und ging den Korridor entlang. In dem Korridor sah sie viele verschlossene Türen. Und das Kaninchen war verschwunden. Alice hatte Angst, sie würde nicht mehr nach Hause finden. Doch plötzlich sah sie einen kleinen goldenen Schlüssel auf einem dreibeinigen kleinen Tisch neben ihr liegen. Sie nahm den Schlüssel und versuchte, all die verschlossenen Türen zu öffnen. Aber der Schlüssel war zu klein für die Türen. Traurig sah Alice sich um und sah, dass sich hinter einem Vorhang eine weitere kleine Tür versteckte. Als sie den Schlüssel ins Schloss steckte, öffnete sich die Tür umgehend. Alice freute sich über ihren Erfolg. Hinter der Tür befand sich ein wunderschöner Garten. Aber da Alice nicht durch die Tür passte, konnte sie nicht hinausgehen. Als sie sich wieder dem Tisch zuwandte, entdeckte sie ein Fläschchen mit der Aufschrift »Trink mich«. Alice nahm das Fläschchen und begann zu trinken. Noch während sie den Inhalt trank, begann sie zu schrumpfen. Nun war sie klein genug, um durch die kleine Tür zu passen. Aber als sie den Schlüssel holen wollte, merkte sie, dass sie jetzt zu klein war, den Tisch zu erreichen. Sie begann zu weinen. Plötzlich sah Alice einen Kuchen auf dem Boden. Der Kuchen hatte ein Schild an sich, auf dem »Iss mich« stand. Neugierig nahm Alice einen kleinen Bissen von dem Kuchen und sofort begann sie wieder zu wachsen. Jetzt konnte sie den Schlüssel wieder erreichen, aber sie war wieder viel zu groß für die Tür. Alice war erschöpft. Hoffnungslos begann sie wieder zu weinen. Ihre Tränen formten eine große Pfütze, die sich bis zum Ende des Korridors ausbreitete. Plötzlich rannte das weiße Kaninchen an Alice vorbei. Sie rief:
1: »Herr Kaninchen, bitte warten Sie einen Moment. Bitte helfen Sie mir.«
0: Das Kaninchen rannte schnell davon, ohne Alice auch nur anzusehen. Aber in seiner Eile verlor er seine Handschuhe und einen Fächer. Alice hob seine Sachen auf und begann sich zu fächern. Und plötzlich begann sie wieder zu schrumpfen. Mit einem Mal rutschte Alice aus und fiel in die Pfütze von Tränen. Zusammen mit vielen verschiedenen Tieren, die im Wasser schwammen, begann Alice auf das Ufer zuzutreiben. Als sie das Ufer erreichten, waren sie alle durchnässt und Alice sah das weiße Kaninchen wieder. Dieses Mal dachte das Kaninchen, Alice wäre sein Dienstmädchen und befahl ihr, ihm seine Handschuhe und seinen Fächer aus seinem Haus zu bringen. Alice ging zum Hause des Kaninchens im Wald. Als sie eintrat, fand sie sofort seine Handschuhe und den Fächer. Außerdem sah sie eine neue Flasche auf dem Tisch. Sie nahm die Flasche und dachte bei sich:
1: »Wenn ich die trinke, vielleicht wachse ich wieder zu meiner normalen Größe.«
0: Also öffnete sie die Flasche und trank ihren gesamten Inhalt. Nun aber wuchs sie so sehr, dass sie sich nicht einmal mehr im Hause bewegen konnte.
1: »Was soll ich jetzt tun? Wie komme ich hier je wieder heraus?«
0: Währenddessen wartete das Kaninchen ungeduldig auf Alices Rückkehr. Aus Angst vor Alice begannen die Tiere, Steine in das Haus des Kaninchens zu werfen und die Fenster zu zerbrechen. Die Steine, die neben Alice landeten, verwandelten sich in kleine Kuchen. Alice begann, die Kuchen zu essen, und sie schrumpfte wieder, sodass sie das Haus verlassen konnte. Aber dieses Mal wurde sie viel zu klein. Die arme Alice wurde so winzig, dass sie sich zwischen den Büschen im Wald verlief. Sie suchte nach einer Lösung, um wieder ihre normale Größe zu erreichen. Plötzlich sah sie in der Ferne einen kleinen Hund.

0: Als sie den Hund zu sich herüberrief, bemerkte sie, wie viel kleiner sie war als der Hund. Sie wäre fast von seinen Pfoten zertrampelt worden. Sie rannte davon und plötzlich stolperte sie über einen Pilz. Auf dem Pilz saß eine blaue Raupe. Alice fragte die Raupe, was sie tun sollte, um wieder ihre normale Größe zu erreichen. Die Raupe antwortete mit einem Rätsel.
1: Eine Seite des Pilzes, auf dem ich sitze, wird dich wachsen lassen. Und die andere Seite lässt dich schrumpfen.
0: Alice brach ein kleines Stück des Pilzes ab und aß es. Mit einem Mal war sie so groß, dass sie kaum noch ihre eigenen Füße sehen konnte. Um wieder zu ihrer normalen Größe zu schrumpfen, nahm sie nun ein Stück von der anderen Seite des Pilzes. Da sie nun von beiden Seiten des Pilzes gegessen hatte, schrumpfte sie endlich zurück auf ihre normale Größe. Sie nahm ein Stück von jeder Seite des Pilzes und nahm sie mit. Als sie weiterging, kam sie an einem kleinen Haus vorbei. Aber um in das Haus zu passen, musste sie wieder schrumpfen. Sie aß die Stücke von dem Pilz und schrumpfte wieder. Als sie in das Haus eintrat, befand Alice sich in einer Küche. In der Mitte der Küche stand eine Gräfin mit einem Baby im Arm. Und auf dem Boden saß eine fette Katze, die Alice ansah und grinste. Das war das erste Mal, dass Alice eine grinsende Katze sah, und sie fragte schüchtern:
2: Warum grinst die Katze so?
0: Weil sie eine Grinsekatze ist, sagte die Gräfin. Im selben Moment wurde die Katze unsichtbar und das Baby im Arm der Gräfin begann zu weinen. Die Gräfin gab Alice das Baby.
1: Wiege das Baby, damit es aufhört zu weinen. Ich gehe jetzt mit der Königin Croquet spielen.
0: Alice nahm das Baby an sich und begann es zu wiegen. Plötzlich tauchte die Grinsekatze wieder auf und begann mit Alice zu reden.
3: Du musst den verrückten Hutmacher und den Märzhasen finden. Aber sei vorsichtig, sie sind beide wahnsinnig. Haha.
0: Sofort nach diesem Satz verschwand die Grinsekatze wieder. Alice wurde wütend und schrie die Katze an.
2: Hör auf mit dem unsichtbaren Sichtbarwerden! Das macht mich nervös!
0: Die Grinsekatze tauchte wieder auf.
4: Okay, dann mache ich mich langsam unsichtbar.
0: Angefangen mit ihrem Schwanz begann die Grinsekatze wieder langsam unsichtbar zu werden. Nur ihr Kopf blieb sichtbar. Alice verließ das Haus und nach kurzer Zeit fand sie das Haus des Märzhasen. Der Märzhase war dabei, mit dem verrückten Hutmacher unter einem Baum Tee zu trinken. Er hatte ein Büschel Heu zwischen seinen Ohren. Alice verstand nicht, was das Heu zwischen seinen Ohren sollte. Der verrückte Hutmacher hatte einen Hut auf dem Kopf. Zwischen den beiden lag eine Maus, die auf dem Tisch eingeschlafen war. Und die beiden hatten ihren Arm auf der Maus wie auf einem Kissen. Als sie Alice ankamen sahen, sagten sie, dass am Tisch kein Platz mehr für sie sei.
2: Aber da ist doch so viel Platz,
0: sagte Alice. Der verrückte Hutmacher fragte Alice.
4: Warum denkst du, sieht die Krähe aus wie ein Tisch?
2: Warum denkst du?
4: Ich weiß es nicht.
0: Alice hatte die dummen und dreisten Witze des verrückten Hutmachers und des Märzhasen satt. Sie sagte,
2: dies ist das dümmste Treffen, das ich je hatte,
0: und ging fort. Alice bemerkte eine Tür im Stamm eines Baumes. Sie ging hinein und fand einen goldenen Schlüssel. Der goldene Schlüssel öffnete die Tür zu einem wunderschönen Garten. Als sie den Garten betrat, war Alice sehr überrascht. Die Gärtner der Herzkönigin malten alle weißen Rosen rot an. Und alle Männer sahen wie Spielkarten aus. Alice fragte,
2: ich bin neugierig. Warum malen sie alle weißen Rosen rot an?
0: Der Gärtner antwortete,
4: die Königin wollte rote Rosen, aber wir haben aus Versehen weiße gepflanzt. Wenn die Königin das herausfindet, schlägt sie uns die Köpfe ab.
0: In diesem Moment kam die Herzkönigin heraus in den Garten. Die Soldaten an ihrer Seite sahen alle aus wie Spielkarten. Die Herzkönigin lud das fremde Mädchen, das sie noch nie gesehen hatte, ein, Croquet zu spielen. Alice hatte noch nie ein solches Croquetfeld gesehen. Die Bälle waren Igel und die Schläger waren Flamingos. Mitten im Spiel begannen die Spieler sich zu streiten und bewarfen sich gegenseitig mit Igeln. Die Königin war sehr verärgert. Sie stampfte mit dem Fuß und schrie wütend:
2: Ab mit den Köpfen all der streitenden Spieler!
0: Die Herzkönigin war so wütend, dass sie die Croquet-Party absagte. Und plötzlich erklang eine laute Stimme:
3: Die Verhandlung hat begonnen!
0: Alle eilten zum Gerichtshof. Es war eine Verhandlung gegen den Herzbuben, der angeblich Kekse aus der Küche der Königin gestohlen hatte. Die Herzkönigin hatte den Buben nicht auf frischer Tat ertappt und konnte ihn daher noch nicht bestrafen. Während der Verhandlung wurde der Herzbube im Gefängnis gehalten. Das weiße Kaninchen begann von der Papierrolle zu lesen, die es in der Hand hielt.
5: An einem schönen Sommertag hat unsere Herzkönigin vorzügliche Kekse gebacken und der Herzbube hat sie gestohlen.
0: Der König rief von seinem Sitz:
6: Rufen Sie den ersten Zeugen auf.
0: Der erste Zeuge war der verrückte Hutmacher. Als der verrückte Hutmacher im Zeugenstand vor dem König zu sprechen begann, fing Alice plötzlich wieder an zu wachsen. Das weiße Kaninchen verkündete, dass Alice als nächstes in den Zeugenstand treten sollte. Als sie ihren Namen hörte, stand Alice sofort auf. Sie hatte vergessen, wie groß sie geworden war. Ihr Kleid verfing sich im Zeugenstand und warf alle Geschworenen auf den Boden. Die Königin befahl Alice auszusagen, was sie wusste.
2: Ich weiß nichts, antwortete Alice.
0: Wütend schrie die Königin:
2: Lügnerin! Ab mit ihrem Kopf!
0: Alice antwortete mutig:
2: Ich habe keine Angst vor ihnen. Sie sind nicht meine Königin und daher können sie mir nichts antun.
0: Mit einem Mal flogen die Königin, der König und alle Spielkartensoldaten auf Alice zu. Alice versuchte, sie zu fangen. Der ganze Aufruhr wurde zu einem Riesentornado von Karten, die um Alice herumflogen, sie aufsaugten und in die Höhe trieben, bis sie sich schließlich mit lauter Blättern um sich herum wieder im Park befand. Ihre Schwester rief: Alice, komm schon, wach auf! Als Alice aufwachte, wurde ihr klar, dass alles ein Traum gewesen war.
2: Oh, wow! Es war alles ein Traum! Und was für ein wundervoller Traum es war! Hey, Schwester, lass mich dir von meinem Traum erzählen. Weißt du, da war ein weißes Kaninchen.

Schneewittchen und der Jäger. Es war einmal Schneewittchen und Prinz Antoine, die glücklich in ihrem Schloss lebten.

0: Eines Tages kam Chef zu Schneewittchen.
1: Prinz Schneewittchen, ich habe euch etwas Wichtiges zu sagen.
0: Natürlich, mein Freund. Worum geht es denn?
1: Nun, wir sind alle von der Mine zum Schloss zurückgekommen und wir gingen zu unseren Zimmern, um uns auszuruhen. Doch dann plötzlich hörten wir eine seltsame Stimme. Helfe! Also haben wir uns alle umgesehen. Wir gingen durch einen langen, schmalen Korridor, eine Treppe herunter und wir sahen...
2: Was habt ihr gesehen, Chef?
1: Ein Verlies! Und in diesem Verlies ein Jäger!
0: Wirklich? Er könnte der Jäger sein, der mir das Leben gerettet hat. Die böse Hella muss ihn in das Verlies gesteckt haben, weil er ihr nicht gehorcht hat. Schneewittchen und Prinz Antoine eilten in das Verlies, von dem Chef gesprochen hatte. Und sie befreiten den Jäger aus dem Verlies.
1: Danke, dass du mein Leben gerettet hast, Schneewittchen. Ich war seit Ewigkeiten in diesem Verlies.
0: Währenddessen stand entfernt in einem anderen Königreich, in einer dunklen Ecke des Waldes, eine Steinstatue. Die böse Königin Hella war immer noch in ihrem Inneren gefangen. Dunkhoff war in der Nähe in einem Zelt, das er aus 4 stabilen Stöcken und einem schmutzigen Tuch gebaut hatte. Er hatte lange Zeit damit verbracht, im Buch der Zaubersprüche nach einem Zauber zu suchen, um Hella aus dem Stein zu befreien.
3: Unsichtbarkeitszauber, Nebelzauber, Jugendzauber, Jugend. Das könnte nützlich sein. Okay, wie auch immer. Hier ist es. Ich hab's.
0: Dunkhoff kam aus dem Zelt, nahm einen Ast vom Baum und begann ihn zu schütteln, als würde er einen Zauberstab benutzen.
3: Jetzt werde ich meine Königin retten. Abra, kraka, raka. Vom Stein zum Menschen, vom Menschen zur Königin. Ta, ta, ta, ta, ta, ta, ta.
0: Die Steinstatue fing an zu knistern. Und es geschah etwas Magisches. Aber dann verwandelte sich Hella in eine riesige Schnecke. Sie kroch mit ihren klebrigen Antennen auf Dunkhoff zu. Dunkhoff bemerkte, dass er einen schrecklichen Fehler gemacht hatte. Und rannte ins Zelt, um nach einem besseren Zauber zu suchen.
3: Schleimball, was werden wir dagegen tun?
0: Endlich fand er einen anderen Zauber und begann wieder, den Ast in Richtung der Schnecke zu schütteln.
3: Und dies und das,
0: Diesmal verwandelte sich Hella in einen riesigen Frosch. Dunkhoff hatte riesige Angst vor dem Frosch und rannte zurück ins Zelt.
3: Ich bin raus.
0: Und er begann weiter im Buch zu suchen und hielt immer noch den Stock in der Hand.
3: Schau dir nur die Probleme an, die die 7 Zwerge verursacht haben. Keiner dieser Zauber wirkt. Nicht Hokuspokus, nicht Abra, Kraka, Rocka, Rockeldi, Pockeldi, diese dickköpfigen Zwerge, Rocco, Blocko.
0: Die Worte, die Dunkhoff murmelte, waren tatsächlich die Worte eines anderen Zaubers. Und plötzlich verwandelten sich die Zwerge im Schlossgarten in Steinstatuen. Schneewittchen, Prinz Antoine und der Jäger waren sehr überrascht. Oh nein! Meine Zwerge, was ist passiert? Was ist denn mit euch geschehen? Bitte sagt was!
2: Sie sehen aus, als hätte man sie verzaubert.
0: Schneewittchen rannte in den Raum, in dem Hellas Zauberspiegel verborgen war. Und sie fragte den Spiegel. Spieglein, Spieglein an der Wand, meine Zwerge, was ist mit ihnen allen passiert?
4: Deine Zwerge, meine Prinzessin. Dunkhoff hat einen Zauber von weit her gewirkt, als er versuchte, Hella von ihrem Steinfluch zu befreien.
0: Wie können wir diesen Zauber beenden und meine Zwergenfreunde befreien? Bitte hilf mir!
4: Um den Fluch aufzuheben, musst du die Seite finden, die aus dem Buch der Magie herausgerissen und im Wald versteckt wurde.
0: Schneewittchen suchte den Jäger im Thronsaal auf. Sie erzählte ihm von der magischen Seite aus dem Zauberbuch. und fragte den Jäger, ob er ihr helfen würde, die Zwerge zu retten.
5: Ich helfe dir und den Zwergen gerne, meine Prinzessin. Es ist mir eine Ehre, sie zu retten.
0: Der Jäger bereitete sich vor und ging auf die Reise. Seine Mission war es, die fehlende Seite mit dem Zauber zu finden, der die Zwerge retten konnte. In der Zwischenzeit, nicht weit entfernt, bemerkte Dunkhoff, dass eine Seite aus seinem Zauberbuch fehlte.
5: Vielleicht ist der Zauber, den ich brauche, auf dieser fehlenden Seite.
0: Er hatte wirklich keine Ahnung, wo er suchen sollte.
5: Unter diesem Felsen? Nein. Oh, in diesem Loch?
0: Aber die magische Seite war nicht da.
5: Oh, pfuh.
0: Nicht weit entfernt hing die magische Seite tatsächlich an einem Ast eines bunten Wunschbaumes. Dunkhoff und der Jäger kamen beide zur gleichen Zeit an dem Ort an, um die Seite zu finden. Sie standen sich beide gegenüber. Dunkhoff hatte ein wenig Angst, aber dann bemerkten sie beide das Papier, das am Wunschbaum hing. Sie waren beide gleich weit vom Baum entfernt und sie mussten gegeneinander rennen, um dorthin zu gelangen. Dunkhoff lief los, so schnell wie er konnte und wie seine kleinen, dicken Beine ihn trugen. Aber der Jäger hatte eine bessere Idee. Er zog seinen Bogen und schoss seinen Pfeil.
5: Er ist schnell. Schau dir diesen kleinen Kerl an, wie er rennt.
0: Dunkhoff war so schnell, dass der Pfeil ihn fast nicht einholte. Aber er lenkte ihn gerade genug ab, dass er die Steine im Weg nicht sah.
1: Oh, oh, oh.
0: Der Pfeil schoss an ihm vorbei und riss die Seite vom Baum.
1: Ich hätte diesen Jugendzauber auf mich anwenden sollen.
0: Dunkhoff war wieder gescheitert. Und der Jäger nahm schnell das magische Papier und kehrte zum Schloss zurück. Schneewittchen nahm die Seite vom Jäger und ging in das Zwergenzimmer.
6: Jetzt aus Stein und nicht mehr so groß. Wer sieht aus wie Gartenzwerge? Ich spreche diesen Zauber, um den Fluch zu brechen und um das, was falsch ist, jetzt zu zerstreuen.
0: Langsam begannen die Steinzwerge auseinanderzubrechen. Und dann wurde für einen nach dem anderen der Steinzauber gebrochen. Erst Chef, dann Seppel, Pimpel, Brummbär, Happy, Hatschi und Schlafmütz.
7: Yay, wir sind wieder frei.
1: Wir sind wieder frei, ja.
8: Danke, meine Prinzessin.
1: Ja, und danke auch, Herr Jäger.
7: Ja, ich habe wie ein Stein geschlafen, weil wir zu Stein geworden sind.
1: Ja, ja.
0: Schneewittchen und die sieben Zwerge waren sehr glücklich zu sehen, dass der Zauber gebrochen worden war. Und wieder einmal war das Königreich friedlich.

0: Es war einmal ein junges Paar in einem weit entfernten Land. Sie hatten keine Kinder, aber sie wünschten sich so sehr eine kleine Tochter. Nach kurzer Zeit erwartete die junge Frau ein Baby. Eines Tages, als sie aus dem Fenster sah, sah sie einen wunderbaren Salatgarten nebenan. Von diesem Moment an konnte sie an nichts anderes mehr denken, als diesen Salat zu essen.
1: Ich sterbe, wenn ich diesen Salat nicht essen kann.
0: Die junge Frau verlor ihren Appetit und nahm sehr viel Gewicht ab. Bis eines Tages ihr Mann so besorgt um sie wurde, dass er ihr versprach, er würde ihr etwas von dem Salat besorgen.
2: Mach dir keine Sorgen, mein Schatz. Ich werde dir den Salat holen.
1: Aber du weißt, es ist gefährlich.
0: Das Haus nebenan gehörte der mächtigen Hexe. Und der Garten war von hohen Mauern umgeben, die niemand zu durchdringen wagte. Der Mann nahm alle seine Kraft zusammen und kletterte über die Mauer. Er ging in den Garten und pflückte eine Handvoll Salat. Seine Frau aß den Salat voll Genuss und fühlte sich schnell etwas besser. Aber leider war eine Handvoll nicht genug für sie. Am folgenden Tag ging der Mann wieder zum Garten zurück. Aber dieses Mal erwartete ihn die Hexe schon.
3: Wie kannst du es wagen, in meinen Garten einzudringen und meinen Salat zu stehlen?
2: Meine Frau ist schwanger und schmachtet nach ihrem Salat.
3: Du hättest mich einfach um Erlaubnis bitten können.
2: Wir haben alle Angst vor ihnen. Ich dachte nicht, dass sie es erlauben würden. Vergeben sie mir.
3: Dir vergeben? Ich werde dich bestrafen.
2: Wenn meine Frau den Salat nicht essen kann, wird sie krank und kann unser Baby nicht gebären. Bitte.
3: Wie wäre es mit einem Deal? Du nimmst so viel Salat, wie du willst, unter einer Bedingung. Sobald dein Baby geboren ist, gibst du es mir.
0: Voller Angst nahm der Mann den Handel an. Nach ein paar Monaten wurde das Baby geboren. Kurz danach kam die Hexe und nahm das Baby mit. Sie nannte es Rapunzel. Denn die Art Salat, die die Mutter so geliebt hatte, hieß Rapunzel. Die Hexe kümmerte sich gut um das kleine Mädchen. Als Rapunzel 16 wurde, war sie ein wunderschönes junges Mädchen geworden. Die Hexe schloss sie in einen großen Turm mitten im Wald. Aber der Turm hatte keine Treppe und nur ein kleines Fenster im obersten Stock. Die Hexe hatte niemals das wunderschöne, lange blonde Haar des Mädchens geschnitten. Wenn sie besuchen ging, rief sie ihr von unten zu.
3: Rapunzel! Rapunzel! Lass dein güldenes Haar hernieder. Ich bin's, dein Mutterherz.
0: Rapunzel ließ ihren langen, güldenen, geflochtenen Zopf herab durch das Fenster und die Hexe kletterte an ihrem Haar hinauf in den Turm. Dies ging so für viele Jahre. Eines Tages kam ein Prinz in den Wald, um zu jagen. Er hörte eine wunderschöne Stimme, die tief im Wald sang.
2: Was für eine wundervolle Stimme,
0: dachte er und ritt mit seinem Pferd in Richtung der Stimme. Als er an dem Turm ankam, in dem Rapunzel wohnte, sah er sich nach rechts um und dann nach links. Aber er sah keine Treppe, um in den Turm hinaufzusteigen. Von der Schönheit der Stimme bezaubert, kam der Prinz jeden Tag zum Turm, aber fand keinen Weg, in den Turm zu gelangen. Eines Nachts, als er sich mal wieder dem Turm näherte, sah er die Hexe, die unten vor dem Turm wartete.
3: Rapunzel! Rapunzel! Lass dein güldenes Haar hernieder! Ich bin's, dein Mutterherz!
0: Rapunzel ließ ihren langen, güldenen, geflochtenen Zopf herab. Und die Hexe kletterte an Rapunzels Haar hinauf in den Turm. Am nächsten Tag, kurz nach Sonnenuntergang, ging der Prinz wieder zum Turm. Er verstellte seine Stimme.
4: Rapunzel, Rapunzel, lass dein goldenes Haar hernieder. Ich bin's, dein Mutterherz.

0: Zuerst hatte Rapunzel etwas Angst, da sie zum ersten Mal in ihrem Leben jemand anderes als die Hexe zu Gesicht bekam.
1: Du bist nicht meine Mutter. Was willst du hier?
2: Du brauchst keine Angst zu haben. Ich habe dich singen gehört und mich in deine Stimme verliebt. Ich wollte nur sehen, zu wem die Stimme gehört.
0: Rapunzel gefiel, was der Prinz sagte, und sie hatte keine Angst mehr. Für eine Weile ging alles gut und die Hexe bemerkte nichts. Schließlich, eines Tages, hielt der Prinz um Rapunzels Hand an.
2: Willst du mich heiraten?
0: Rapunzel nahm den Antrag des schönen Prinzen voller Glück an. Aber Rapunzel konnte nicht aus ihrem Turm herausklettern. Plötzlich hatte sie eine Idee. Der Prinz brachte ihr ein Stück Stoff mit, jedes Mal, wenn er sie besuchen kam. Rapunzel band die Stücke zusammen, um ein Seil zu knüpfen. Aber eines Tages machte Rapunzel einen großen Fehler und verriet sich aus Versehen.
1: Mutter, mein Prinz klettert schneller als du.
3: Welcher Prinz? Welcher Prinz?
0: In diesem Moment erkannte die Hexe, dass etwas vor sich ging, und sie begann Rapunzel anzuschreien.
3: Wie konntest du mich hintergehen? Ich wollte dich doch nur vor dem Bösen dieser Welt beschützen.
0: Außer sich vor Wut schnitt die Hexe Rapunzels goldenes Haar ab. Und verbannte sie in eine weit entfernte Wüste. Am selben Abend wartete die Hexe im Turm auf den Prinzen.
2: Rapunzel! Rapunzel! Lass dein Haar hernieder! Ich bin's, dein Prinz!
0: Die Hexe ließ das Haar herab, das sie Rapunzel abgeschnitten hatte. Ahnungslos begann der Prinz zu klettern. Als er oben ankam und die Hexe anstelle von Rapunzel sah, ahnte er, dass etwas Schreckliches passiert war. Als die Hexe auf ihn zuging, stolperte der Prinz rückwärts und fiel vom Turm herab.

0: Dank der Büsche am Boden überlebte er den Fall. Aber die Dornen stachen in seine Augen und er konnte nichts mehr sehen. Der erblindete Prinz stolperte durch den Wald. Mit Tränen in den Augen suchte er seine Rapunzel. Er ernährte sich von Pflanzen und Früchten, die er im Wald fand. Er lief so weit, dass er schließlich in der Wüste ankam, in die Rapunzel verbannt worden war. Und plötzlich geschah etwas Unerwartetes. Er hörte eine sanfte Stimme singen. Er erkannte sofort, wem die Stimme gehörte.
1: Das ist Rapunzels Stimme.
0: Er lief in Richtung der wundervollen Stimme und rief dabei:
1: Rapunzel! Rapunzel!
0: Rapunzel erkannte die Stimme ihres Prinzen.
2: Mein Prinz!
0: Sie rannte auf ihn zu.
2: Mein Prinz!
0: Endlich hatten sie sich wiedergefunden. Als sie ihn endlich wieder sah, umarmte Rapunzel ihren Prinz und weinte Freudentränen. Ihre Tränen tropften auf die Augen des Prinzen. Und plötzlich geschah ein Wunder. Und der Prinz öffnete seine Augen. Er konnte wieder sehen. Rapunzel war so glücklich, als sie dies sah. Zusammen reisten sie zum Königreich des Prinzen, wo die Menschen sie voller Freude empfingen. Und sie lebten glücklich bis an ihr Lebensende.

0: Es war einmal in einem Land im fernen Orient ein armer, aber gutherziger junger Mann namens Aladdin. Er lebte mit seiner Mutter und erledigte harte und anstrengende Arbeit, um ein bisschen Geld für sich und seine Mutter zu verdienen. Eines Tages war er auf dem langen Weg, um Bananen zu ernten, die er auf dem Markt verkaufen wollte. Plötzlich traf er auf einen edlen Mann mit einem langen Bart und dunklen Augen. Der Mann sprach zu Aladdin und zeigte ihm die Goldmünzen, die er in der Hand hielt.
1: Hallo, mein Junge. Ich bin ein alter Freund deines Vaters. Willst du dir eine Goldmünze verdienen?
2: Eine Goldmünze? Selbst wenn ich für den Rest meines Lebens Bananen ernten würde, würde ich immer noch nicht so viel Geld verdient haben.
0: Der Mann bat Aladdin, mit ihm zu kommen, zu einem Loch unter einem Felsen in der Nähe und ihm mit etwas zu helfen. Aladdin erschien das sehr einfach. Also willigte er ein, dem Mann dabei zu helfen, den Felsen von dem Loch wegzuschieben. Weil er so schlank und beweglich war, gelang es ihm einfach, durch das Loch zu klettern. Auf der anderen Seite fand er eine enge Treppe, die er hinabstieg. Als er unten ankam, befand er sich in einer Höhle, die von einer alten Lampe erleuchtet wurde. Er traute seinen Augen nicht. Die ganze Höhle war voll von Gold, Diamanten und Schätzen. Er war wie verzaubert, aber erschrak, als er die Stimme des Mannes von draußen hörte.
1: Siehst du die Lampe? Puste die Flamme aus und bringe mir die Lampe nach draußen.
0: Zwischen all dem Gold und den Schätzen in der Höhle konnte Aladdin nicht glauben, dass alles, was der Mann wollte, eine alte, wertlose Lampe war. Ihm wurde mulmig. Aladdin nahm die Lampe und begann, die Treppe hinaufzusteigen. Aber bevor er überhaupt oben ankam, begann der Mann zu schreien.
1: Los, gib mir die Lampe!
0: Aladdin verstand das Verhalten des Mannes nicht.
1: Erst will ich hier raus. Wenn du mir nicht sofort die Lampe gibst, werde ich dich für immer einschließen.
0: In diesem Moment begriff Aladdin, dass der Mann ein Bösewicht war.
1: Nein, zuerst will ich hier wieder raus. Na gut, du hast es so gewollt.
3: Hey, stopp! Was tun Sie da?
0: Der Mann schob den Felsen wieder vor das Loch und ließ Aladdin allein in der Höhle. Aber er bemerkte nicht, dass ihm dabei sein Ring in die Höhle gefallen war. Aladdin sah den Ring auf dem Boden. Sobald er ihn aufhob und an seinen Finger steckte, hörte er einen Riesenlärm und die Höhle erleuchtete in rotem Licht. Und aus einer Rauchwolke erschien ein mysteriöser Geist. Starr vor Angst sah Aladdin den Geist an.
4: Wünsche dir, was immer du willst. Aber denk daran, du hast nur 3 Wünsche.
3: Ich wünsche mir, zu Hause zu sein.
4: In Ordnung, mein Junge.
0: Umgehend war Aladdin wieder zu Hause. Aladdins Mutter erschrak sich sehr, als sie ihren Sohn aus dem Nichts auftauchen sah. Aladdin erzählte seiner Mutter von allem, was ihm passiert war. Er sagte ihr, dass er nichts von dem Gold habe mitbringen können, sondern nur die alte Lampe mitgenommen hatte. Er wollte die Lampe putzen, also begann er, sie zu polieren. Plötzlich kam Rauch aus der Lampe, der den ganzen Raum füllte. Und wie aus dem Nichts erschien ein Genie vor Aladdin.
1: Mann, ich war für hunderte von Jahren in dieser Lampe gefangen und du hast mich befreit. Du kannst dir wünschen, was immer du willst.
0: Aladdin und seine Mutter waren starr vor Schreck. Sie sahen den Genie mit großen Augen an. Der Genie sagte:
1: Na los, wünsch dir was, was immer du willst. Ich wünsche mir einen Tisch voller wunderbarer Speisen und Getränke.
0: Plötzlich erschien eine reich gedeckte Tafel in der Mitte des Raumes mit allem möglichen Essen, Früchten und Süßigkeiten. Von diesem Tag an, dank der magischen Lampe, hatten Aladdin und seine Mutter alles, was sie sich nur wünschen konnten. Sie lebten ein reiches und glückliches Leben. Lange Zeit verging. Eines Tages, auf dem Markt, sah Aladdin die Prinzessin Jasmin. Sie war die Tochter des Sultans und sie saß auf einem silbernen Thron, der von Soldaten getragen wurde. Aladdin war sofort verzaubert von ihrer Schönheit. Er lief nach Hause und erzählte seiner Mutter von Jasmin. Mit der Hilfe des Genies bereitete Aladdins Mutter eine Truhe voller Gold vor und ging damit zum Palast. Sie sagte den Wächtern, dass sie ein Geschenk für den Sultan habe. Dem Sultan gefiel dieses Geschenk, also rief er sie zu sich. Als sie ihm von ihrem Sohn erzählte, fragte der Sultan nach einem Beweis für den Reichtum und die Macht ihres Sohnes.
5: Wenn dein Sohn meine Tochter heiraten will, sag ihm, er soll mir 40 Sklaven schicken. Jeder von ihnen soll eine Truhe voller Edelsteine bringen und 40 Soldaten sollen ihnen folgen, um sie zu bewachen.
0: Als sie dies hörte, ging Aladdins Mutter entmutigt nach Hause. Sie dachte, noch nicht mal der Genie würde einen so großen Wunsch erfüllen können. Aladdin griff nach der Lampe und polierte sie mehr als je zuvor. Der Genie erschien.
1: Hey, na los, wünsch dir, was immer du willst.
0: Aladdin erzählte ihm von den Wünschen des Sultans. Der Genie klatschte dreimal in die Hände und plötzlich erschienen 40 Sklaven mit vollen Schatztruhen, beschützt von 40 Soldaten, direkt neben ihnen. Am nächsten Tag sah der Sultan, dass alle seine Wünsche erfüllt worden waren. Er war sehr beeindruckt. Er fragte sich, wie reich Aladdin wohl sein konnte.
5: Ich will, dass meine Tochter in einem großen, prachtvollen Schloss lebt. Das ist die Bedingung, unter der ich meine Tochter dich heiraten lasse.
0: Aladdin erzählte dem Genie vom Wunsch des Sultans. Und der Genie erfüllte ihm den Wunsch sofort. Aladdin traute seinen Augen nicht. Ein wunderschöner, prachtvoller Palast stand direkt neben seinem Haus. Der Sultan dachte sich, dass er für seine Tochter nie einen reicheren Mann als Aladdin finden würde. Aladdin und Prinzessin Jasmin hatten eine wundervolle Hochzeit, die 3 Tage lang dauerte. Jedermann hörte von Aladdins Glück und Reichtum. Aber Aladdin und seine Mutter sagten niemandem etwas von dem Genie aus der Lampe. Eines Tages kam ein Händler in den Palast.
6: Alte Lampen, ich kaufe und verkaufe alte Lampen. Ich kaufe alles, was alt ist.
0: Jasmin hörte die Rufe des Händlers und dachte sich, dass sie Aladdin eine Freude machen könnte, wenn sie seine alte Lampe gegen eine neue eintauschen würde. Sie gab dem Händler die Wunderlampe und bekam eine neue dafür. Der Händler aber war der böse Mann, der Aladdin damals in dem Loch eingesperrt hatte. Als er die Lampe in die Hände bekam, befahl er dem Genie sofort, den Palast weit in die Ferne zu versetzen, mitsamt Jasmin in ihm. Als Aladdin am Abend nach Hause kam, war sein Palast verschwunden. Er wusste, dass etwas sehr Schlimmes passiert sein musste. Ihr altes Haus neben dem Palast war noch immer dort. Er rannte ins Haus und fand den Ring, den er damals in der Höhle gefunden hatte. Als er ihn an den Finger steckte, erschien der Geist wieder.
4: Wünsche dir, was immer du willst, aber denke daran, du hast nur noch 2 Wünsche übrig.
1: Bring mich sofort zu Jasmin.
0: Sobald er den Wunsch ausgesprochen hatte, befand er sich wieder in seinem Palast. Er versteckte sich schnell. Seine Frau Jasmin war dabei, den bösen Mann zu bedienen. Er hielt die Wunderlampe in der Hand. Wo niemand ihn sehen konnte, steckte Aladdin wieder den Ring an seinen Finger. Und der Geist erschien erneut.
4: Wünsche dir, was immer du willst, aber denke daran, du hast nur noch einen Wunsch übrig.
6: Versetze den alten Mann in einen langen und tiefen Schlaf.
0: Sobald er dies gesagt hatte, rannte er zu Jasmin. Jasmin sah den bösen Mann voller Angst an. Als sie Aladdin sah, war sie sehr erleichtert. Aladdin erzählte Jasmin die ganze Geschichte von Anfang an. Jasmin hörte ihm voller Staunen zu. Aladdin rieb die Wunderlampe und der Genie erschien.
1: Na los, wünsch dir, was immer du willst.
2: Schicke den alten Mann so weit weg in die Wüste, dass er uns niemals finden kann.
0: Der schlafende Mann verschwand mit einem Mal. Aladdin bat den Genie, den Palast wieder an seinen alten Standort zurückzubringen.
6: Bring uns und das Schloss nach Hause.
0: Das Schloss flog durch den Himmel und landete wieder an seinem rechten Platz. Jetzt war Aladdin endlich wieder zu Hause bei seiner Mutter. Aladdin, seine Mutter und die Prinzessin lebten glücklich und zufrieden. Und wenn sie nicht gestorben sind, dann leben sie noch heute.
7: Ein deutsches Märchen. Der Kaufmann von Venedig. In der schönen Stadt Venedig, da einst ein wohlhabender Kaufmann namens Antonio.
8: Hey Antonio! Bassanio, lange nicht gesehen. Wie laufen die Vorbereitungen für die Hochzeit?
9: Herr Shylock, meine Schulden werden morgen zurückgezahlt. Versprochen. Ein Geschäft ist ein Geschäft und ein Versprechen. Du hast versprochen, das Geld bis heute zu bezahlen. Und wenn du nicht bezahlen kannst, hast du mir dein Wort gegeben, mir deinen Laden zu überlassen. Du hast nicht bezahlt, also gehört dein Laden mir. Meine Schulden sind nur 50 Dukaten. Mein Laden ist viel mehr wert als das. Daran hättest du denken sollen, bevor du mir deinen Laden verpfändet hast. Jetzt geh aus dem Weg.
8: Shylock, warte. Hier, die 50 Dukaten, die Marsanio dir schuldet.
9: Nein, warum sollte ich dein Geld nehmen? Marsanio sollte bis heute bezahlen.
8: Heute ist noch nicht vorbei, Shylock. Es sind noch Stunden bis zum Sonnenuntergang. Hier ist also das Geld. Lass deinen Laden in Ruhe. Oder ich werde mich beim Gericht über dich beschweren.
9: Antonio. Vielen Dank, Antonio. Ich werde es dir morgen zurückzahlen. Ich verspreche es.
8: Da bin ich sicher, Marsanio.
10: Antonio, du bist jemand. Der böse Shylock muss dich hassen, oder?
8: Vergiss ihn einfach. Sag mir, wie laufen deine Hochzeitsvorbereitungen?
10: In Ordnung. Ja, sie laufen gut, ich danke dir.
8: Gibt es ein Problem, Bassanio?
10: Nein, nein, alles in Ordnung.
8: Du und ich sind Freunde. Sag mir, was ist los?
10: Ich hatte diese Woche etwas Geld erwartet, aber es wird erst in den nächsten 5 Monaten kommen. Und ich habe bereits Einkäufe getätigt, für die ich bezahlen muss.
8: Wie viel?
10: 3000 Dukaten.
8: Das ist eine Menge Geld.
10: Ich weiß, ich hatte den Ring für Portia gekauft und wir wollten ein Fest für 500 Arme feiern und ihnen Geschenke für unsere Hochzeit machen. Aber jetzt weiß ich nicht, was ich tun soll.
8: Das ist so edel, Bassanio. Ich hätte dir gerne das Geld geliehen. Aber selbst ich habe im Moment keine 3000 Dukaten. Aber meine Schiffe werden in 3 Monaten zurückkommen und ich werde dann Tausende von Dukaten haben.
10: Bis dahin ist es zu spät und die Hochzeit ist schon nächste Woche.
8: Ich habe vielleicht eine Idee. Komm mit mir.
9: Oh, dieser Antonio. Hätte er sich nicht eingemischt, hätte ich die Werkstatt für 500 Dukaten für 50 Dukaten bekommen. Mischt sich immer in meine Angelegenheiten ein. Eines Tages wirst du bezahlen, Antonio.
10: Nein, Antonio, das werde ich nicht zulassen, dass du Geld von Shylock annimmst. Du weißt, was für ein Betrüger er ist.
8: Es ist nur eine Frage von 3 Monaten, Bassanio. Sobald alle meine Schiffe zurück sind, werde ich 3000 Dukaten problemlos zurückzahlen können. Shylock?
9: Antonio?
8: Ich brauche etwas Geld.
9: Du? Du, der spendet, um meine Geschäfte zu ruinieren? Du brauchst Geld?
8: Du bist unfair, Shylock. Und das weißt du. Ich brauche 3000 Dukaten.
9: 3000 Dukaten? Das ist meine Chance, Antonio zu ruinieren und sich an ihm zu rächen. Für all die Male, die er mich beleidigt und meine Pläne verdorben hat. Gut, ich gebe dir das Geld ohne Zinsen. Aber wenn du nicht innerhalb von 3 Monaten den gesamten Betrag zurückzahlen kannst, wird alles, was dir gehört, zu meinem Eigentum. Abgemacht!
10: Das ist regelrechter Betrug, Shylock. Antonio, lass uns gehen.
8: Keine Sorge, Bassanio. Meine Schiffe sind in 3 Monaten zurück. Sie sind bereits von Afrika aus gestartet. Wir haben nichts zu befürchten. Du brauchst das Geld jetzt, Freundchen. Gut, ich stimme zu.
7: Bassanio machte sich Sorgen um Antonio. Er wusste, dass man Shylock nicht trauen konnte. Aber Antonio war zuversichtlich. Shylock gab ihm die 3000 Dukaten und Bassanio konnte nun seine Pläne für seine Hochzeit verwirklichen. Bassanio heiratete eine schöne, weise und intelligente junge Frau namens Portia. Er gab Portia den schönen Ring, den sie haben sollte, und zusammen teilten Portia und Bassanio ihren Reichtum mit den Armen. Sie veranstalteten ein Fest für sie und gaben ihnen Geschenke der Nächstenliebe.
10: Danke, Antonio. Nichts davon wäre ohne dich möglich gewesen.
8: Komm schon, Bassanio. Wie könnte ich nicht bei einer so edlen Hochzeitsfeier helfen?
10: Nein, wirklich, Portia. Antonio riskiert alles, was er hat, nur um uns vom bösen Shylock 3000 Dukaten für die Hochzeit zu besorgen.
11: Was? Und du hast es zugelassen, Bassanio?
8: Keine Sorge, ihr beide. Wenn meine Schiffe vom Meer zurückkehren, werde ich viel Geld haben.
7: Monate vergingen. Bassanio und Portia waren sehr glücklich zusammen. Und Antonio war wie eine Familie für sie. Bald war es Zeit für Antonio, Shylocks Geld zurückzugeben.
12: Meister, es gibt eine Nachricht vom Gericht für dich.
8: Was in aller Welt?
10: Was ist das?
8: Nun, Shylock hat mich gebeten, morgen vor Gericht zu erscheinen, wo mir vorgeworfen wird, dass ich sein Geld nicht zurückgegeben habe.
10: Ist es denn schon Zeit?
8: Ich bin sicher, dass wir noch mindestens 10 weitere Tage bis zur Rückgabe des Geldes haben.
12: Vergib mir, Meister, aber darf ich etwas sagen?
8: Natürlich, Rebus. Was ist denn?
12: Herr Lord Shylock ist bekannt dafür, dass er oft Daten in seinen Verträgen ändert. Er hat vielleicht das Datum von 18 auf 8 geändert.
8: Was?
10: Wartet, Sie können ihn nicht so verhaften.
13: Er muss morgen vor Gericht erscheinen und Lord Shylock Sanders will, dass er verhaftet wird, damit er nicht wegläuft.
10: Antonio! Oh!
11: Was ist passiert? Es gab einen Sturm im Meer? Antonios Schiffe!
10: Ja, die Schiffe. Aber Shylock wird nicht einen Tag länger warten. Und mit dieser Nachricht sieht es schlecht aus.
11: Nein, ich werde nicht zulassen, dass Antonio zu Schaden kommt. Geht zu ihm, Bassanio, und erzählt ihm nichts von dem Sturm. Sagt nichts. Es ist an der Zeit, dass Shylock eine Lektion erteilt wird. Ich werde als Anwalt von Antonio vor Gericht kommen.
10: Du? Wie denn?
11: Sei einfach bei deinem Freund und sag ihm nichts. Keine Sorge, ich lasse nicht zu, dass ihm etwas Schlimmes passiert. In Ordnung.
10: Ich vertraue dir.
7: Am nächsten Tag wurde Antonio vor dem Magistrat vor Gericht gebracht.
14: Meine Herren, was habt ihr denn hier? Lord Shylock Sanders gegen Antonio Basilus. Das Verfahren ist eröffnet.
9: Nun, der Fall ist ganz einfach, Euer Ehren. Antonio schuldet mir 3000 Dukaten. Als ich ihm das Geld lieh, versprach er mir, dass, wenn er das Geld bis heute nicht zurückgibt, alles, was ihm gehört, mir gehören wird.
8: Er hat den Tag des Vertragsabschlusses gefälscht, Sir.
14: Ruhe, Herr Sanders, würden Sie mir bitte den Vertrag zeigen?
9: Hier ist er, Euer Ehren.
14: Aber sicher, Herr Sanders, ist das Eigentum von Herrn Antonio viel mehr wert als 3000 Dukaten. Warum nehmen Sie sich nicht einfach das, was den Betrag deckt?
9: Tut mir leid, Sir. Antonio hat den Vertrag selbst unterzeichnet. Ein Wort ist ein Wort. Ein Vertrag ist ein Vertrag.
14: Herr Antonio, wie konnten Sie so einen absurden Vertrag nur unterschreiben? Herr Sanders, überdenken Sie es erneut. Das ist unmenschlich.
9: Das ist, Euer Ehren, völlig legal. Und alles, worum ich bitte, ist, dass Antonio einen legal unterschriebenen Vertrag respektiert und sein Wort hält.
11: Herr Shylock Thunders hat recht, Euer Ehren. Herr Antonio muss den Vertrag einhalten, den er selbst unterschrieben hat. Herr Thunders, gemäß Vertrag wird, wenn Herr Antonio heute nicht den erforderlichen Betrag bezahlt, alles, was ihm gehört, zu Ihrem Eigentum. Stimmt's?
9: Das ist richtig.
11: Und Sie wollen jetzt bei Ihrer Meinung bleiben?
9: Ganz genau. Ein Wort ist ein Wort und ein Vertrag ist ein Vertrag.
11: Na gut. Euer Ehren.

0: sagen, dass Sie alles, was Herrn Antonio gehört, in aller Fairness besitzen sollen, bedeutet das auch alle Gewinne, Eigentum und die Verluste, die Herrn Antonio gehören.
1: Das ist Betrug, euer Ehren.
0: Ein Wort ist ein Wort. Ein Vertrag ist ein Vertrag.
2: Der Anwalt hat recht. Sie werden alle Verluste von Herrn Antonio tragen müssen.
1: Ich verzichte auf die 3000 Dukaten. Ich will mein Geld nicht zurück oder den Vertrag.
2: Genug, Mr. Thunders. Ihr Verhalten beweist, dass Sie absichtlich einen Vertrag aufgesetzt haben, von dem Sie wussten, dass er unfair ist. Dies setzt ein ernsthaftes Fragezeichen für Ihre Ehrlichkeit und Integrität. Daher verbietet dieses Gericht Ihnen, weitere Verträge abzuschließen, bis alle Ihre Geschäfte gründlich untersucht worden sind. Bringt ihn weg, Offiziere.
3: Alle Schiffe auf See verloren?
4: Es gab einen Sturm. Komm einfach mit mir nach Hause, Antonio. Du brauchst etwas Ruhe.
5: Antonio war so traurig, vom Verlust seiner Schiffe zu hören. Bassanio brachte ihn nach Hause.
3: Alle Schiffe sind verloren.
4: Ja, ich habe Angst.
3: Warum lachst du?
4: Gib mir nur eine Minute.
3: Bassanio, wer war der Anwalt, der vor Gericht kam, um mich zu verteidigen?
4: Willst du ihn kennenlernen? Hier ist er, sie.
3: Portia, das warst du.
0: Ja, und entschuldige den Verlust.
3: Was ist mit euch beiden los? Warum lacht ihr? Ich habe alle meine Schiffe verloren.
0: Nein, du hast nichts verloren.
3: Ein schrecklicher Sturm traf die Mittelmeerküste. Um 15 Uhr.
0: Das ist nur die halbe Botschaft. Die andere Hälfte ist hier.
3: Aber keine Sorge, Antonio Sir. Wir verließen das Gebiet um 10 Uhr, lange bevor der Sturm kam. Alle deine Schiffe und Güter sind sicher. Deine Schiffe werden bis zum 20. diesen Monats in Venedig ankommen. Aber...
0: Wir zeigten Shylock nur die Hälfte der Nachricht. Auch der Magistrat wollte Shylock eine Lektion erteilen. Und so sagte er nichts, als ich Shylock nur Seite 1 der Nachricht zeigte. Nie wieder wird Shylock es wagen zu sagen, dass ein Geschäft ist, ein Vertrag ist.
3: Portia, mein Freund Bassanio ist ein sehr glücklicher Mann, der eine weise, intelligente, mutige und rechtschaffende Frau wie dich geheiratet hat. Ich danke dir.
6: Es war einmal, in einem weit entfernten Land, ein kleiner, aber dichter Wald. Die Bäume flüsterten sich gegenseitig zu und die Blumen bestäubten sich gegenseitig und alle Pflanzen genossen das Zusammenleben im Wald. Eines Tages, an einem der schönsten Tage im Frühling, zwischen einem Kaktus und einer Sonnenblume, begann ein leuchtender Samen zu wachsen. Diese wachsende Blume war eine prächtige Rose mit karminroten Blütenblättern.
7: Hallo, mein Name ist Rosi.
8: Ich bin ein Kaktus. Schön, dich kennenzulernen.
9: Deine Blütenblätter sind so schön, Rosi. Oh, ich wünschte, ich hätte solche Blüten.
7: Danke, aber nicht jeder kann klug und schön und duftend sein, oder?
6: Rosis hochmütige Antwort überraschte alle. Sie war eine so arrogante Blume, obwohl sie gerade erst erblüht war.
7: Ich bin offensichtlich die schönste Blume hier. Schau dir meine glänzenden Blütenblätter an.
6: Es gibt hier viele schöne Pflanzen, Rosi. Du bist nur eine von ihnen.
7: Was? Wie kannst du es wagen, mich mit dem stacheligen Kaktus zu vergleichen? Ich bin viel schöner als er.
6: Der Kaktus war sehr aufgebracht über das, was er hörte, und konnte nichts dazu sagen.
9: Das ist aber nicht sehr nett, was du dem Kaktus da gesagt hast. Sowas. Schau mal, du hast doch selber Stacheln.
7: Eigentlich ist es nicht nett.

0: einen Kaktus mit einer schönen Rose wie mir zu vergleichen. Was weißt du schon von Schönheit? Du blühst ja nicht mal. Auch der Kaktus nicht. Noch die Sonnenblume oder die Bäume konnten sich an Rosis Verhalten gewöhnen. Weil sie eine Blume war, die sich ständig selbst lobte. Die Tage vergingen und endlich kam der Sommer. Die Sonnenblume war so glücklich. Mit ihrem leuchtend gelben Gesicht folgte sie den ganzen Tag lang den Sonnenstrahlen. Der Kaktus hingegen trank das Wasser, das er den ganzen Winter über gespeichert hatte, und hielt sich so den ganzen Sommer über kräftig und gesund. Sogar einige kleine Vögel besuchten den Kaktus, um Wasser zu trinken. Andere Pflanzen waren nicht in der Lage, wie der Kaktus Wasser für dieses heiße Wetter zu speichern. Und Rosi begann sogar vor Durst zu welken.
1: Oh, wird es hier jemals regnen?
2: Der Winter muss kommen, Rosi, damit es regnet.
1: Aber ich bin dabei, vor Durst zu verdursten. Meine ganze Schönheit ist dahin.
2: Du kannst den Kaktus um Hilfe bitten, wenn du willst.
0: Rosi sah, dass der Kaktus anderen Blumen gerne half, aber sie war zu stolz, um etwas zu sagen, weil sie immer schlecht über ihn redete. Als sie jedoch ein weiteres Blütenblatt verwelkte und von ihrem Kopf fiel, legte sie ihren Stolz ab und war bereit, sich zu schämen. Sie bat den Kaktus um Hilfe.
1: Hey, Kaktus, es tut mir leid, dass ich so grausam zu dir und Kieferbaum gesprochen habe. Ihr seid beide wunderschön und sehr nützliche Pflanzen für diesen Wald. Könnt ihr mir vielleicht auch helfen?
0: Der Kaktus sah, dass Rosi sich entschlossen hatte, bescheiden zu sein und ihre Arroganz und Stolz abgelegt hatte, also teilte er sein Wasser mit ihr. Sie spürte, wie das Leben in ihr wieder aufkeimte und ihre leuchtenden Blütenblätter streckten sich den Sonnenstrahlen entgegen. Von diesem Tag an lernte Rosi, ihre Freunde nicht nach ihrem Aussehen zu beurteilen. Denn egal wie unterschiedlich wir aussehen, jeder von uns ist mit Schönheit und Hilfsbereitschaft ausgestattet.

0: Schneewittchen und die sieben Zwerge. Es war einmal eine gutherzige Königin, die in einem schneeweißen Schloss lebte, umgeben von einem Zauberwald. Während sie an einem kalten Wintertag den flockigen Schneefall beobachtete, verlor sich die Königin in Tagträumen. Sie konnte Kinder hören, die draußen im Schnee spielten. Sie öffnete das Fenster, um sie zu sehen, und der Wind riss das Lieblingstaschentuch der Königin weg. Und das Taschentuch fiel direkt auf den Schneemann, den die Kinder bauten. Sie winkten und dankten der gutherzigen Königin. Ich wünschte, ich hätte eine Tochter mit schneeweißer Haut, kirschroten Lippen und einem guten Herzen. Die Monate vergingen und der Traum von der gutherzigen Königin wurde wahr. 9 Monate später ging ihr lang ersehnter Wunsch in Erfüllung und der König und die Königin bekamen ein kleines Mädchen, das schönste der Welt, und sie nannten es Schneewittchen. Aber ihr Glück hielt nicht lange an. Als Schneewittchen noch ein kleines Mädchen war, starb die Königin und wurde ein Stern am Himmel. Einige Jahre später heiratete der Vater von Schneewittchen eine Frau namens Hella. Der König war geblendet von der Schönheit der neuen Königin. Und so bemerkte er nie, dass sie arrogant und stolz war. Spieglein, Spieglein an der Wand, wer ist die Schönste im ganzen Land?
1: Du, meine Königin, du bist in der Tat die Schönste im Land.
0: Ich wusste es. Niemand kann schöner sein als ich. Schneewittchen entwickelte sich zu einer schönen jungen Dame. Ihr Vater, der König, ging mit seinen Soldaten auf eine lange Reise und umarmte seine Tochter, bevor er ging.
2: Sei nicht traurig, ich bin bald wieder da.
0: Eines Tages rief die eitle, bösherzige Königin Hella ihren Kammerherrn Dummkopf. Enthülle meinen magischen Spiegel, Dummkopf. Der Kammerherr Dummkopf war ungeschickt und zog die Decke auf sich selbst herunter. Du Narr! Verschwinde sofort! Die Königin bewunderte sich im Spiegel und sagte dann: Spieglein, Spieglein an der Wand, wer ist die Schönste im ganzen Land? Der magische Spiegel antwortete ihr:
1: In diesem Land, meine Königin, bist du nicht mehr die Schönste im ganzen Land. Schneewittchen ist die Schönste.
0: Hella wurde sehr wütend. Das kann nicht sein! Niemand kann schöner sein als ich! Das ganze Schloss schien durch ihren Zorn zu erschüttern. Und ihr böses Herz wollte die Schönheit von Schneewittchen zerstören. Sie machte einen Plan und befahl dem königlichen Jäger, Schneewittchen in den verzauberten Wald zu bringen und sie zu töten. Und bring mir ihr Herz zurück! Schneewittchen vertraute dem königlichen Jäger und ging mit ihm in den Wald. Unterwegs sah sie einen verwundeten Vogel auf dem Boden. Und Schneewittchen hob den Vogel auf, um seinen Flügel zu heilen. Hinter ihr schlich sich der königliche Jäger an sie heran. Er nahm seinen Bogen heraus, um auf Schneewittchen zu schießen. Er zog den Bogen zurück und zielte. Aber er konnte sehen, dass das Mädchen ein freundliches Herz hatte, als sie den verwundeten Vogel hielt. Und er entschied, dass es falsch war, Schneewittchen zu töten.
2: Sie befahl mir, dein Leben zu nehmen. Ich kann keine Person töten, die so gut und freundlich ist wie du.
0: Wer will mir das Leben nehmen?
2: Es ist Königin Hella. Du musst weglaufen und dich verstecken.
0: Der Jäger entschied sich, die Königin zu täuschen und tötete stattdessen ein Wildschwein. Damit er das Herz des Wildschweins zur Königin bringen konnte und Hella glauben ließ, dass die Prinzessin tot sei. Die Prinzessin war verängstigt und rannte durch die dunklen Wälder. Sie kämpfte sich in der Nacht durch scharfe Äste und Fledermäuse, bis sie nicht mehr weiterlaufen konnte. brach an einem Baum zusammen und schlief in dem kalten, dunklen, verzauberten Wald ein. Als der Jäger die Burg erreichte, marschierte er direkt zur Königin.
2: Ich habe deinen Befehl erfüllt.
0: Königin Hella nahm die Schachtel und untersuchte das Herz. Sie glaubte, dass Schneewittchen tot sei, und ihr böses Lachen hallte durch die Burg. Als die Sonne endlich aufging, erwachte Schneewittchen im Herzen des Waldes. Und da, vor ihr, war das niedlichste kleine Haus. Mit einem kleinen Gartentor und Lattenzaun. Winzigen Fenstern. Mit einer Türklingel und einer runden grünen Tür. Sie läutete die Glocke, aber niemand machte ihr auf. Und als sie zum Klopfen nach der Tür griff, öffnete sie sich. Im Inneren war alles so klein, dass es sich anfühlte, als wäre sie in einem Spielzeughaus. Winzige Töpfe, winzige Löffel, Gläser. Als sie eine kleine Schüssel Suppe fand, war sie so hungrig, dass sie sie aß. Und dann legte sie sich auf ein winziges Bett und schlief ein. Nicht weit entfernt beendeten die Besitzer des Hauses ihre Arbeit in den Minen und gingen nach Hause.

0: Sobald sie eintraten, wussten sie, dass etwas nicht stimmte. Also gingen sie leise und flüsterten.
1: Jemand hat mein Brot gegessen.
2: Jemand hat von meinem Tellerchen gegessen.
3: Jemand schläft gerade in meinem Bett. Was soll das denn? So ein schönes Mädchen.
4: Fangen Sie. Sie ist erwacht. Sie versteckt sich unter der Decke. Hab keine Angst vor uns, kleines Mädchen. Wir sind die sieben Zwerge. Ich bin Chef und das sind Happy, Brummbär, Seppel, Hatschi, Pimpel und Schlafmütz.
5: Also... Ich bin Schneewittchen. Es tut mir leid, dass ich in euer Haus gekommen bin.
0: Schneewittchen erzählte ihnen alles, was mit ihr geschah. Und die Zwerge waren sehr traurig, ihre Geschichte zu hören. Also sagten sie, sie könne bei ihnen in ihrem kleinen Haus wohnen. Aber nur unter einer Bedingung.
6: Wir singen sehr gerne. Ist eure Stimme schön, Prinzessin?

0: Weit weg in einem anderen Land gab es einen jungen, schönen Prinzen. Sein Name war Antoine. Er liebte es, nachts draußen zu sitzen und die Sterne zu sehen. Sie erinnerten ihn an die Menschen, die er liebte. Eines Nachts sah er das Gesicht von Schneewittchen am Sternenhimmel und fühlte, dass er sie aufsuchen sollte. Eine Fee sagte ihm, dass sie in Gefahr sei und gab ihm eine magische Herzkette. So holte Prinz Antoine sein neues Pferd und ritt davon, um das schöne Gesicht am Himmel zu finden. Zurück im Schloss stand die bösherzige Hella wieder vor dem Zauberspiegel. Dummkopf, enthülle den magischen Spiegel. Lass mich meine Schönheit sehen. Dummkopf trat ein, aber die Decke blieb am Spiegel hängen und er hätte ihn fast umgeworfen. Dummkopf war so ein ungeschickter Assistent. Immer wenn es darauf ankam, war er ungeschickt und tollpatschig. Die Königin war ständig über ihn verärgert. Als Dummkopf gegangen war, bat Königin Hella den Spiegel erneut, ihr zu sagen, wie schön sie war. Spieglein, Spieglein an der Wand, wer ist die Schönste im ganzen Land?
1: Tut mir leid, meine Königin, aber das Schneewittchen ist die Schönste in diesem Land.
0: Nein, das kann nicht wahr sein! Ich dachte, Schneewittchen wäre tot! Die Königin blieb die ganze Nacht auf und schmiedete böse Pläne, Schneewittchen ein für alle Mal zu töten. Sie entschied, dass der beste Weg darin bestand, sich zu verkleiden. Also verwandelte sie sich in ein süßes kleines Häschen. Am Morgen machten sich die Zwerge auf den Weg zur Arbeit. Einer nach dem anderen küssten sie Schneewittchen auf die Wange und gingen zur Mine. Und sie warnten sie, vorsichtig zu sein, wenn sie alleine im Haus war.
2: Prinzessin, öffne die Tür nicht für Fremde. Es ist nicht sicher.
0: Der Wald schien friedlich zu sein und Schneewittchen begann, die Blumen im Garten zu gießen. Die Prinzessin bemerkte ein kleines Häschen im Garten, das verletzt schien. Sie ging hinüber, hob es auf und brachte es ins Haus. Sie verband das verletzte Bein des Kaninchens und ließ es in der Sonne auf dem Bett des Zwerges ruhen. Der Hase schien zu schlafen, aber sobald die Prinzessin den Raum verließ, öffnete das Kaninchen die Augen und sah sich um. Dann sprang es auf und verwandelte sich in die böse Königin Hella. Das war genau das, was sie geplant hatte. Sie goss lila Gift in das Kissen und wusste, dass die Prinzessin dort schlafen und an dem Gift sterben würde. Schneewittchen war so müde von der Arbeit im Garten, dass sie nach drinnen ging, um sich auszuruhen. Sie war gerade dabei, ihren Kopf auf das vergiftete Kissen zu legen.
3: Schneewittchen, Schneewittchen, Schneewittchen!
0: Aber als sie hörte, dass die Zwerge nach Hause kamen, traf die Prinzessin sie an der Tür und nach einem köstlichen Abendessen tanzten sie die ganze Nacht. Schneewittchen schlief vor dem Kamin ein. Und das war gut, denn sonst hätte sie auf dem giftigen Kissen geschlafen. Als die Königin zu ihrem Schloss zurückkehrte, schlief Dummkopf noch und bewachte die Tür. Die Königin glaubte, dass ihr Plan erfolgreich gewesen war und sie ging zu ihrem magischen Spiegel. Spieglein, Spieglein an der Wand, wer ist die Schönste im ganzen Land? Fragte Hella.
1: Meine Königin, Schneewittchen, die mit den 7 Zwergen lebt, ist schöner als du.
0: Ah, nein! Nein! Nein! Nein! Ich sollte die Schönste im ganzen Land sein! Ich! Ich werde einen Plan schmieden, der Schneewittchen töten wird! Einige Tage später, während die Zwerge in der Mine arbeiteten, nähte Schneewittchen einige der von den Zwergen getragenen Kleider. Und dann hörte sie ein Klopfen an der Tür. 3-mal klopfte es. Schneewittchen schaute durch die Tür, um zu sehen, wer es war. Und es war eine alte, hässliche Frau mit einem Korb voller Äpfel.
4: Wer bist du? Ich bin eine Händlerin. Ich habe sehr leckere Äpfel.
0: Möchtest du einen probieren, mein Kind?
4: Schneewittchen hatte zunächst Angst, die Tür zu öffnen, aber sie liebte rote Äpfel.
0: Hier, bitteschön. Genieße ihn, mein schönes Kind. Gratisprobe.
4: Schneewittchen nahm den Apfel, der ihr von der alten Frau gegeben wurde, und nahm einen Bissen. Der Apfel war vergiftet worden. Sie fiel zu Boden, bevor sie um Hilfe rufen konnte.

0: Gleich den Weg hinunter legte Prinz Antoine sein Pferd im Schatten eines Baumes an. Er war weit gereist, um das schöne Gesicht zu finden, das er am Himmel gesehen hatte. Gleich neben dem Weg sah er eine alte Frau, die entlang ging. Er wollte gerade mit ihr sprechen, als sie sich plötzlich in die böse Königin Hella verwandelte. Der Prinz und sein Pferd waren fassungslos und er beschloss, nicht nach dem Weg zu fragen. Spät in dieser Nacht, als die Zwerge nach Hause kamen, sahen sie Schneewittchen still und leblos auf dem Boden. Sie waren so traurig und ihre Herzen wurden in tausend Stücke gebrochen. Sie fertigten einen wunderschönen Glassarg und trugen ihn zum längsten Fluss des Landes, damit alle Menschen des Königreichs von ihrer Schönheit wussten. Gleich flussabwärts reiste der Prinz auf seinem Pferd am Flussufer und er bemerkte den Glassarg im Boot. Er erkannte das Gesicht des Mädchens sofort. Der Prinz war sehr traurig, aber er öffnete den Deckel des Sarges. Er nahm die Sternenstaubkette aus seiner Tasche und legte sie der Prinzessin an.
1: Auf Wiedersehen, meine Prinzessin. Leuchte wie ein Stern, wo immer du bist.
0: Aber gerade dann sah der Prinz, wie Schneewittchen sich bewegte. Die Sternenstaubkette war magisch und belohnte ihn für seine sorgfältige Suche nach dem Gesicht, das er am Himmel sah. Schneewittchen wurde wiederbelebt. Als sie erwachte, war sie erstaunt, dass ein so hübscher Prinz neben ihr stand und sie rettete. Als sie schließlich an Land gingen und zum Schloss von Schneewittchen zurückkehrten, erzählten sie und Prinz Antoine dem König alles. Dann erfuhr der König, was Königin Hella mit Schneewittchen gemacht hatte. Er verbannte sie aus dem Königreich. Der König schloss den magischen Spiegel und den gesamten Besitz der Königin in den Kerker des Schlosses ein. Viele Monate später verliebten sich Schneewittchen und der Prinz und es gab eine schöne Hochzeit im Schloss. Sie luden die Zwerge ein und feierten und lebten glücklich bis ans Ende ihrer Tage.

0: Eines saß das kleine Schweinchen Gurki traurig in seinem Garten. Sein älterer Bruder Porky kam zu ihm.
1: Was ist los, Gurki? Warum so traurig?
2: Mir ist langweilig, Bruder. Ich hab nichts zu tun.
1: Weißt du, ich hab da eine Idee für dich.
2: Was ist es? Im Schlamm spielen? Keine Lust darauf.
1: Oh nein, ich war in einem Ort namens Stadt, als ich so jung war wie du. Dort gab es einen Vergnügungspark, riesig, mit vielen Lichtern. Vielleicht können wir dorthin.
0: In dem Moment hörten die drei kleinen Schweinchen ein Knacken. Sie erschraken sich zuerst, aber unterhielten sich danach wieder weiter.
2: Hurra! Vergnügungspark!
0: Als er Gurkis Freude hörte, kam ihr älterer Bruder Torki dazu und gesellte sich zu ihnen. In dem Moment hörten sie ein weiteres Knacken. Sie bemerkten nicht, dass der Wolf ihnen durch die Büsche heimlich lauschte.
1: Oh, in die Stadt gehen und Spaß haben im Vergnügungspark. Lasst mich euch unterwegs einfangen und euch zeigen, was Spaß bedeutet. Aber die Straße ist sehr weit und gefährlich.
2: Wir werden vorsichtig sein und unterwegs aufpassen. Bitte lass uns gehen.
0: So gingen die drei kleinen Schweinchen auf in die Stadt. Und der heimtückische Wolf folgte ihnen sofort. Nach einer langen Reise im Wald wurden die drei kleinen Schweinchen sehr müde.
2: Meine Füße schmerzen vom Gehen. Lasst uns eine Pause machen.
0: Die drei kleinen Schweinchen bauten mit der Hilfe ihrer älteren Brüder ein Zelt aus Blättern und drei Ästen auf. Sie gingen rein und schliefen fest. Der Wolf einerseits wanderte mit seiner Nase irgendwo in der Nähe umher und roch stark.
1: Wo sind diese Schweinchen?
0: Einige Stunden später wurden die kleinen Schweinchen sehr hungrig. Er verließ das Zelt, um nach Futter zu suchen, ohne seine Brüder zu wecken. Er sah einen Apfelbaum vor sich. Gerade als er dabei war, drei Äpfel zu pflücken, erschien der Wolf plötzlich vor ihm.
1: Ist es das, was du wolltest, kleines Schweinchen?
2: Hilfe! Wolf!
0: Der Wolf wollte gerade Gurki einfangen, aber das kleine Schweinchen befreite sich aus Wolfs Armen und rannte zu seinen Brüdern.
2: Brüder, aufwachen, sofort! Der Wolf ist hier, der Wolf ist draußen!
0: Die drei kleinen Schweinchen umarmten sich ängstlich im Zelt.
1: Öffnet die Tür und lasst mich rein, Schweinchen, oder ich schnaufe und sprenge euer Zelt. Das kannst du nicht, unser Zelt ist solide.
0: Auf dieses Wort blies der Wolf, schnaufte und zerstörte das Zelt. Und die drei kleinen Schweinchen staunten.
1: Wie wollt ihr jetzt entkommen?
0: Der mittelgroße Torki zeigte dem Wolf die Rückseite des Baumes.
1: Oh nein, ist das da hinten ein großer Bär? Was? Bär? Wo ist der?
0: Als der Wolf abgelenkt war, rannten die kleinen Schweinchen weg. Nach einer Weile kamen sie an einer kleinen abgelegenen Farm vorbei.
1: Schaut, meine Brüder, eine Farm! Kommt, wir verstecken uns dort!
0: Die kleinen Schweinchen versteckten sich nacheinander in einem Strohhaufen. Aber kleines Schweinchen Gurki bemerkte nicht, dass sein Hut im Heuhaufen zurückblieb. Der heimtückische Wolf, der sehr hungrig war, suchte überall nach den kleinen Schweinchen. Als er die Farm sah, dachte er, er könnte dort etwas zu essen finden. Gerade als er eintreten wollte, sah er auf der Seite einen Strohhaufen und einen kleinen Hut darauf.
1: Hier müssen die Schweinchen im Heuhaufen sein. Ich habe euch.
0: Während die Schweinchen still warteten, hörten sie wieder ein Knacken.
2: Hat der Wolf uns gefunden? Lass uns still sein.
0: Der heimtückische Wolf verkleidete sich als Farmer und kam zur Scheune.
1: Ach, es ist so schwer, alt zu sein. Ich wünschte, jemand würde mir helfen, diese Lebensmittel ins Haus zu tragen.
0: Die kleinen Schweinchen warteten still.
1: Und danach würden wir ein Festessen haben.
2: Schaut, das muss der Farmer sein. Wenn wir ihm helfen, füllt er unsere Bäuche.
1: Nein, das könnte der Wolf sein. Lass uns nicht rausgehen. Also helft ihr nicht dem Farmerschweinchen? Dann schnaufe ich und puste euren Heuhaufen weg.
0: Der Wolf nahm einen tiefen Atemzug, blies und blies. Als der Heuhaufen auseinanderfiel, flohen die Schweinchenbrüder schnell.
1: Kommt her, ich fresse euch.
0: Die kleinen Schweinchen, die sich verliefen, erreichten nach und nach den Berggipfel. Dort war die hinterhältige Hyäne genau vor ihnen.
3: Wow, mein Essen kommt zu Fuß.
0: Das große Schweinchen Porky stellte sich vor seine Brüder, um sie zu beschützen.
1: Geh weg von uns, Hyäne.
0: In dem Moment sah das mittlere Schwein einen Geier über sich fliegen.
4: Brüder, schaut, das ist ein Geier.
0: Da die kleinen Schweinchen so weit von zu Hause waren, sahen die Wildtiere sie als Beute. Die drei ängstlichen Schweinchen wussten nicht, wie sie sie loswerden sollten. Während die Hyäne herumwanderte, um zu sehen, wen er zuerst verschlang, rannte er plötzlich auf Gurki zu. Und da erschien der Wolf. Er sprang vor die Hyäne.
1: Lass sie in Ruhe!
0: Der Wolf war den Schweinchen seit der Farm gefolgt. Dieses Mal, wie auch immer, nahm er die Hyäne gegen sich auf, um sie zu beschützen. Mit seinen erschreckenden Klauen vertrieb er die Hyäne mit einem Schlag. Aber die Gefahr endete hier nicht.
2: Wolf, pass auf! Der Geier greift dich an!
0: Der Wolf heulte mit seiner langen und erschreckenden Stimme, als der Geier seine Flügel ausbreitete und auf die Schweine zuflog.
1: Au!
0: Der Geier hatte große Angst vor dem Heulen des Wolfes, dass er vor den Schweinen davonflog und verschwand. Aus Angst vor dem Geier fielen die Schweinchen fast von der Klippe.
2: Nein, wir fallen, Hilfe!
5: Hilfe!
0: Der Wolf kam schnell, griff nach den Schweinchenhänden und zog sie alle mit seinen starken Armen in einem Zug hoch.
1: Danke dir, Wolf.
2: Warum hilfst du uns?
1: Weil ich nur euch Schweinchen fresse. Geht direkt nach rechts von diesem Stein hinunter. Euer Haus ist da. Aber dieses Mal seid vorsichtig.
0: Nachdem die Schweinchen, gerettet vom Wolf, lange in die von ihm angegebene Richtung gelaufen waren, kamen sie schließlich zu Hause an. Sie versprachen, sie würden nie mehr gefährliche Straßen ohne den Älteren zu überqueren. Am nächsten Tag war ein Klopfen an der Tür.
1: Schweinchen, öffnet die Tür und lasst mich rein. Oder ich puste und puste und puste euer Haus weg.
2: Du weißt, du kannst es nicht zerstören.
1: Glaubst du nicht? 1, 2, 3.
0: Nach diesem Tag lebten die drei kleinen Schweinchen und der heimtückische Wolf glücklich weiter, denn sie verstanden, dass es wichtig war, bei Gefahr auch zusammenzuhalten.

0: Tages, als der Wald hell erleuchtet war, versuchten die kleine Chappie und ihr Freund der Teddybär, die Blätter auf dem Boden durch das Pusten zu bewegen.
1: Oh, ich hab gewonnen! Ich hab gewonnen!
0: Warte mal, mein Bärenfreund. Unsere Blätter flogen nebeneinander und landeten an der gleichen Stelle. Guck mal.
1: Ah ja, dann haben wir wohl beide gewonnen, oder?
0: Ja, Tovatu! Chappie liebte es, Zeit mit ihrem Bärenfreund zu verbringen. Wenn sie Hunger hatte, ging sie zu ihren Eltern und aß gemeinsam mit ihnen wunderbare Waldfrüchte. Chappies Familie lebt schon seit Jahrhunderten mit den Tieren in diesem Wald zusammen. So lang, dass sogar eine Giraffe und ein Löwe ihre Nachbarn waren. An einem der Tage, an denen die Bäume umarmt wurden, ging die kleine Chappie im Wald spazieren. Sie hörte ein seltsames Weinen, während sie jeden Baum umarmte, den sie sah, ob groß oder klein. Sie ging vorsichtig und lauschte, woher das Geräusch kam und sah schließlich ein Kind weinen.
2: Hoi, ich bringe euch die Grüße des Waldes und des Windes.
1: Wer bist du? Was bedeutet Hoi?
2: Alles hier ist mein Zuhause und so grüßen wir. Hoi.
1: Du lebst im Wald?
2: Ja. Mein Name ist Chappie und wie heißt du?
1: Ich heiße Coco, aber den mag ich überhaupt nicht.
2: Coco? Wie schön! Coco bedeutet Sternennacht in unserer Waldsprache.
1: Wirklich?
2: Na klar. Mein Name kommt auch von einer Fee mit funkelnden Flügeln.
1: Hör zu, Fee mit funkelnden Flügeln. Ich habe mich hier verirrt. Ich war mit meiner Familie im Wald unterwegs, aber jetzt kann ich sie nicht mehr finden. Ich bin sicher, dass sie überall nach mir suchen. Kannst du mir helfen?
2: Bucky Gookie.
1: Was?
2: Ich meine natürlich. Natürlich werde ich helfen. Keiner kennt den Wald besser als ich.
0: Chappie und Coco begannen, durch den dichten Wald zu laufen.
1: Wie kannst du ohne Schuhe laufen? Tun dir die Füße gar nicht weh?
2: Schuh? Was ist das?
1: So wie meine, guck mal. Damit man keine Dornen in die Füße bekommt.
2: Aha, du redest von Pakapakas.
0: Wir, die Waldfamilie, tragen keine Pakapakas an den Tagen, an denen die Bäume umarmt werden. Weil unsere Füße die besten Freunde der Erde sind.
3: Coco war sehr beeindruckt von dem Leben des neuen Freundes. Genau wie Chappie begann er zu laufen und die Bäume zu umarmen. Doch nach einer Weile erschien ein schwarzer Panther vor ihnen.
1: Ah, es ist ein Panther! Lass uns abhauen!
3: Während Coco aus Angst auf einen Baum flüchtete, kicherte Chappie vor sich hin.
1: Worauf wartest du, Chappie? Lauf weg, sonst fängt er dich!
3: Chappie ging ruhig zu dem Panther. Er sprach flüsternd. Sie umarmte den Panther und stieg dann auf seinen Rücken. Coco konnte nicht glauben, was er sah.
2: Panther Muna wird uns helfen, Coco. Wir werden deine Familie schneller finden, wenn wir gemeinsam handeln.
3: Coco näherte sich dem Panther Muna mit ängstlichen Schritten. Muna küsste Coco auf die Wange.
4: Wenn du aufhören willst, ruf einfach Pakuna.
3: Chappie und Coco waren so schnell auf dem Rücken des Panthers, dass die Ballkäfer, an denen sie vorbeikamen, von ihrem Wind beeinflusst wurden und sich auf den Kopf stellten. Chappies scharfe Ohren hörten eine Melodie, als Panther Muna den mit Efeu bewachsenen Waldweg entlang raste.
2: Ich habe ein Fifi gehört. Wir sollten langsamer sein.
1: Pakuna!
3: Panther Muna blieb langsam stehen.
1: Sag mal, was bedeutet Fifi?
2: Fifi bedeutet Melodie in der Waldsprache.
3: Während Chappie und Coco ganz leise gingen, sahen sie einen riesigen Bären vor sich auftauchen.
1: Da Da! Da! Da, da, da, da, da!
3: Ja, ein Bär.
1: Nein, das ist meine Mundharmonika.
3: Eine Mundharmonika? Was ist denn das?
1: Darauf macht er die Melodie. Ich meine, die Fifi. Vielleicht ist meine Familie hier irgendwo, Chappie.
3: Chappie ging auf den Riesenbären zu und fragte ihn, wo er diese Mundharmonika gefunden hatte. Der Bär sagte, er habe es auf dem Weg zum Sumpf gefunden.
2: Wir müssen zum Batti Batti gehen, Coco. Komm mit!
1: Was?
2: Oh, du musst die Waldsprache lernen, Coco.
3: Chappie und Coco stiegen schnell auf den Panther Muna und sie machten sich auf den Weg zum Sumpf, nämlich zum Batti Batti. Nach einer Weile hörte Coco seine Eltern schreien.
5: Hilfe! Hilfe, ist da jemand? Bitte helft uns! Hilfe!
6: Hilfe, ist da jemand? Bitte helft uns!
1: Das ist die Stimme meiner Mutter! Wir müssen uns beeilen!
3: Panther Muna brachte sie schließlich an den Rand des Sumpfes. Cocos Mama und Papa waren tatsächlich da. Sie waren im Sumpf gefangen.
6: Mama! Papa!
5: Coco!
6: Nein, Coco! Pass auf, da ist ein Panther hinter dir!
1: Mach dir keine Sorgen, wir werden dir helfen.
3: Chappie sah einen Affenfreund, der sie in der Baumkrone neugierig beobachtete.
2: Hoi, Mai Mai, kannst du mir ein langes Mapia werfen?
5: Was bedeutet Mapia?
3: Der Affe gab sein stärkstes Seil an Chappie. Der Panther Muna, Chappie und Coco packten das Ende dieses Seils und warfen das andere Ende zu Cocos Familie in den Sumpf. Und sie retteten sie mit großer Mühe. Coco umarmte sofort seine Eltern.
1: Ich hatte solche Angst, dass ich euch nie wiedersehen werde.
3: Chappie war sehr glücklich, die Familie wieder zusammenzusehen. Willst du uns nicht deine besonders aussehende Freundin Coco vorstellen?
1: Sie ist nicht seltsam. Sie ist eine Fee mit funkelnden Flügeln. Ein Freund, der freundlich zu Tieren ist und die Sprache des Waldes spricht.
2: Ich habe mich sehr gefreut, dich kennenzulernen. Ich hoffe, wir sehen uns eines Tages wieder.
1: Vergiss nicht, nächstes Mal deine Packers zu tragen.
3: Chappie sprang auf den Panther Muna und verließ die Familie.
2: Auf Wiedersehen, Coco. Ich meine, sternklare Nacht.
3: Als Coco mit seiner Familie den Wald verließ, dachte er immer noch an diesen verwunschenen Wald. Als er nach Hause kam und sein Zimmer betrat, kam er zu seinem Schreibtisch und schrieb in sein Tagebuch die Wörter, die er in der Waldsprache gelernt hatte. Denn er verstand, dass das Erlernen einer anderen Sprache bedeutet, ein anderes Leben kennenzulernen.
6: Hoi,

0: Ein deutsches Märchen.
1: Die roten Schuhe. In einem kleinen Dorf lebte ein wunderschönes Mädchen namens Karin. Sie lebte mit ihrer Mutter in einer kleinen Hütte. Karin war ein armes Mädchen. Sie hatte keine Schuhe zum Anziehen. Sie trug immer Holzschuhe, die ihre Mutter für sie gemacht hatte. Die Schuhe waren hart und Karins Füße schmerzten. Bald wurde Karins Mutter sehr krank. Karin verbrachte ihre ganze Zeit damit, sich um ihre Mutter zu kümmern. Einmal, als Karin nach Hause kam, fand sie ein paar rote Schuhe in einer Kiste. Die Kiste lag auf dem Bürgersteig. Karin liebte die roten Schuhe und beschloss, sie mit nach Hause zu nehmen. Aber ihre Mutter war nicht glücklich, als sie die roten Schuhe sah.
2: Karin, du darfst nie etwas von der Straße aufheben. Es könnte jemandem gehören. Das ist Diebstahl. Irgendjemand ist wohl auf der Suche nach seinen roten Schuhen.
3: Dann hätte sie vorsichtiger sein sollen, Mama. Finder sind Bewahrer.
2: Oh, Karin, sei nicht so stur, mein Kind. Ich weiß, wir sind arm und ich kann dir keine glänzenden neuen Schuhe kaufen. Aber unsere Armut darf uns nicht dazu bringen, falsche Dinge zu tun. Versprich mir, dass du niemals diese roten Schuhe tragen wirst.
1: Karin war traurig, aber sie konnte ihrer Mutter nicht das Herz brechen. Also versprach sie, dass sie niemals die roten Schuhe tragen wird. Die Zeit verging, aber Karin konnte nicht aufhören, an die roten Schuhe zu denken.
3: Mutter versteht das nicht. Wenn diese schönen Schuhe auf die Straße geworfen wurden, dann braucht sie vielleicht niemand.
1: Eine Woche später starb Karins Mutter an ihrer Krankheit. Karin war sehr, sehr traurig und tat etwas sehr Ungewöhnliches. Auf der Beerdigung ihrer Mutter trug Karin die roten Schuhe. Alle auf der Beerdigung starrten auf Karins Füße. Aber Karin war das egal. Sie liebte ihre roten Schuhe. Da kam eine alte Dame in ihrer Kutsche an der Beerdigung vorbei. Sie war eine nette alte Dame. Als sie erfuhr, dass ein junges Mädchen verwaist war, beschloss sie, Karin zu adoptieren.
2: Oh, mein armes Kind. Komm mit mir. Ich werde dir ein Haus zum Leben und gutes Essen geben. Du musst hart lernen und dir einen Namen machen. Oh, was ist das an deinen Füßen? Warum hast du sie auf der Beerdigung deiner Mutter getragen? Die sind hässlich. Sieh die aus.
3: Nein, ich mag sie. Sie gehören mir.
2: Oh, Kind, sei nicht so stur. Ich werde dir gute Schuhe zum Anziehen geben.
1: Die alte Dame zwang Karin, die roten Schuhe auszuziehen. Karin war traurig, dass sie ihre roten Schuhe nicht mehr tragen durfte. Die alte Dame hatte keine eigenen Kinder. Sie behandelte Karin wie ihre eigene Tochter. Sie gab ihr ein Zimmer und neue Kleider zum Anziehen. Karin bekam auch ein neues Paar Schuhe. Aber die waren blau. Karin vermisste ihre roten Schuhe. Immer musste sie an sie denken.
3: Warum lässt mich eigentlich niemand meine schönen roten Schuhe tragen? Eines Tages werde ich sie tragen und niemand kann mich aufhalten.
1: Jahre vergingen und Karin wuchs auf. Sie war jetzt ein wunderschönes junges Mädchen, aber mit dem Wachstum wuchs auch bei ihr ihre Hartnäckigkeit. Karin war ein schwieriges Kind.
3: Ich werde das auf keinen Fall essen. Ich will Reis.
2: Aber ich habe dieses köstliche Mittagessen schon vorbereitet. Willst du es nicht wenigstens probieren?
3: Nein, dann verhungere ich lieber.
1: Die alte Dame liebte Karin und wollte nicht, dass sie verhungert. Sie gab stets ihren unangemessenen Forderungen nach. Die Zeit verging. Alle alten Kleider von Karin und ihre blauen Schuhe waren jetzt zu eng und zu kurz. Die alte Dame erkannte, dass sie Karin neue Kleider und Schuhe kaufen musste. Als sie einen Laden betraten, um Schuhe zu kaufen, sah Karin ein paar rot glänzende Schuhe.
3: Oh, sie sind genau wie die, die ich hatte, als ich klein war. Ich will sie haben.
2: Oh, schon wieder rote Schuhe. Karin, kauf welche, die du immer tragen kannst. Was, wenn wir an einer Beerdigung teilnehmen müssen? Du kannst keine roten Schuhe auf einer Beerdigung tragen. Es ist respektlos. Ich habe wenig Geld. Ich kann dir nicht zwei Paar weitere Schuhe kaufen. Andernfalls müssen wir nach Hause zurück. Meine Füße tun mir weh. Ich kann nicht mehr laufen.
1: Aber Karen war so glücklich, rote Schuhe zu haben, dass sie nicht mehr zuhörte.
3: Bah, egal. Ich liebe sie und ich will sie. Wenn du mir sie nicht kaufst, werde ich für den Rest meines Lebens barfuß gehen.
2: Sei nicht so stur, mein Kind. Karen, das wirst du noch eines Tages teuer bezahlen.
1: Aber Karen hörte nicht zu. Die alte Dame musste die roten Schuhe kaufen. Sie hat auch ein paar schwarze Schuhe für Karen gekauft. Die alte Dame hatte jetzt kein Geld mehr und musste nach Hause laufen. Auf dem ganzen Weg krümmte sich die alte Dame vor Schmerz. Aber Karen tanzte. Sie wirbelte mit dem Wind, lachte und sang und achtete nicht auf die schmerzenden Füße der alten Dame. Am nächsten Tag musste die alte Dame an einer Beerdigung teilnehmen.
2: Karen, wir müssen zu einer Beerdigung in der Stadt. Komm mit mir, aber trag nicht diese roten Schuhe. Es ist respektlos.
1: Karen ging in ihr Zimmer und sah sich die schwarzen Schuhe an, dann sah sie die roten Schuhe an und trug sie. Sie versteckte ihre Füße unter dem Rock, da sie nicht wollte, dass die alte Dame die roten Schuhe sah. Während der Beerdigung schauten die Leute immer wieder auf Karens Füße. Es wurde behauptet, dass Karen die Toten nicht respektiert. Es wurde der alten Dame gesagt, was passiert war. Die alte Dame wurde jetzt wütend. Sie griff Karens Hand und verließ die Beerdigung.
2: Oh, du dickköpfiges Mädchen, was hast du getan? Ich hatte dich gebeten, die hier nicht zu tragen. Warum hörst du nie zu?
3: Aber das sind meine Schuhe. Ich trage sie wo und wann ich will.
1: Ein alter Soldat, der vorbeikam, beobachtete die Angelegenheit. Als die alte Dame und Karen auf die Kutsche zugingen, trat er zu Karen, kniete vor ihr nieder und flüsterte zu ihren Schuhen:
0: Sei dickköpfig wie deine Besitzerin und tanze, wie du willst.
1: Der alte Soldat streichelte Karen die Füße.
3: Oh, Sir, stehen Sie auf, was machen Sie da?
0: Oh, ich habe nur deine schönen roten Tanzschuhe bewundert. Du musst eine brillante Tänzerin sein.
1: Karen war zufrieden. Sie wollte dem Soldaten zeigen, dass sie tatsächlich eine brillante Tänzerin ist. Sie begann ein paar Schritte zu tanzen, bevor sie mit der alten Dame in die Kutsche stieg. Doch plötzlich...
3: Oh, warum kann ich nicht aufhören zu tanzen? Warum hören meine Füße nicht auf? Was passiert mit mir?
2: Oh, Karen, was soll das? Komm zurück!
1: Aber Karen...

0: tanzten und tanzten, Tag und Nacht.
1: Oh, jemand muss mir helfen. Ich kann nicht mehr.
0: Aber niemand konnte ihr helfen. Karin hatte große Angst. Die Schuhe tanzten sie zu den dornigen Büschen und Karins Füße waren nur schwer verletzt. Endlich schaffte es Karin, die roten Schuhe auszuziehen. Die Schuhe tanzten immer weiter. Karins Füße waren sehr geschwollen. Sie konnte nicht ohne den Einsatz eines Stockes weitergehen.
1: Oh. Meine Beine tun weh. Ich will nach Hause.
0: Karin kam irgendwie nach Hause und die tanzenden roten Schuhe folgten ihr. Die alte Dame war froh, Karin zu sehen und gab ihr etwas zu essen. Nun konnte sie sich endlich ausruhen. Am nächsten Tag ging Karin zum Markt. Aber als sie die Tür öffnete, standen die roten Schuhe direkt davor. Sie tanzten und hinderten Karin daran, dass...
2: Und wir starten durch mit dem Mittwochsmix. So, jetzt haben wir's. Man soll doch auf Connecten gehen, dann klappt das auch. Ja, paar Fehlerchen, aber macht nichts. Jetzt legt mal los mit guter Musik. Genau.
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0: 13 Uhr und gleich 12 Minuten in wenigen Sekunden. Ja, ein Haustausch zwischen Schweden und den USA wird für zwei Paare zum Albtraum. In den fremden Häusern stoßen sie auf verstörende Geheimnisse und bald stellt sich die Frage, wen sie überhaupt noch trauen können. Ja, das ist ein Buch und mal sehen.
1: Entweder sind wir im falschen Haus gelandet oder die Fotos haben schon ein paar Jährchen auf dem Buckel.
2: Karl und Helene befinden sich in ihrem getauschten Urlaubshaus in Amerika, das plötzlich anders als auf den ursprünglichen Fotos aussieht. Als sie die Annonce allerdings nochmal überprüfen, stellen sie fest, auch diese hat sich verändert. Karl beginnt an seiner eigenen Erinnerung zu zweifeln.
1: Auf den Fotos war genau der Raum zu sehen, in dem sie sich befanden. Genau diese Porzellanfiguren, diese scheußlichen Bilder und die getrockneten Blumensträuße. Es sah alles genauso aus wie in Wirklichkeit.
2: Irgendetwas geht also nicht mit rechten Dingen zu. Und während die beiden in Kalifornien immer mehr rätselhafte Dinge erleben, entdecken auch Adam und Scarlett in ihrem getauschten Haus in Schweden Hinweise auf ein möglicherweise düsteres Geheimnis.
1: Sie weiß, dass wir in ihrem Haus wohnen. Ich bin mir zwar nicht hundertprozentig sicher, aber es kommt mir so vor, als hätte sie verschiedene Hinweise extra so platziert, dass ich auf den Dachboden gehe und diese Fotos finde. Ich glaube, es ist ihre Art, um Hilfe zu rufen.
2: Während in Schweden gerätselt wird, stoßen Karl und Helene in den USA auf immer mehr Spuren, die möglicherweise mit einem grausamen Verbrechen zu tun haben könnten.
1: Und wer sollte sonst dahinter stecken, wenn nicht die Eigentümer dieses Hauses? Da braucht man doch nur eins und eins zusammenzuzählen. Es ist ihr Abfluss und mit Sicherheit auch ihre Kreissäge da unten in der versteckten Garage.
2: Schließlich kommen die beiden auf den zündenden Gedanken. Möchte ihnen jemand etwas anhängen? Oder hat sogar jemand bewusst beide Paare in diese Situation gebracht?
0: Ja, wie es mit dem Albtraumurlaub weitergeht, erzählt Stefan Arnhem in seinem Thriller Haustausch.

0: Das Hörbuch, gelesen von Wolfgang Wagner, ist im Hörbuch Hamburg Verlag erschienen und überall erhältlich, wo es Hörbücher gibt. Und wir sprechen noch gleich über das nächste Thema und kurz nachher. Genau, jetzt geht es erstmal für euch Musik.
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0: Ja, was für ein toller Titel.
1: Renegades.
0: Ja, Kinder werden viel zu schnell groß und mit ihnen verschwinden auch die kleinen Geschichten und Gedanken aus dem Alltag. Um sie festzuhalten, nehmen Eltern in den USA immer häufig Podcasts mit ihren Kindern auf. Auch deutsche Kitas greifen ja die Idee auf. Die Lichtenhainer Zwerge in Jena haben ihren eigenen Podcast gestartet. Zwerge auf großen Fuß. Danisha Gosser aus der Redaktion hat mal reingehört.
2: Hallo, ich bin Laila.
3: Hallo, ich bin Friedrich.
2: Willkommen zu unserem Podcast.
3: Wir haben in der Kita einen Schwimmkurs gemacht. Da konnten wir schwimmen lernen und Laila, ich und meine Freunde, wir hatten dann alle irgendwann das Seepferdchen.
4: Das ist ja richtig toll, Friedrich, Mensch, dass ihr das Seepferdchen gemacht habt.
5: So kann das klingen, wenn aus Kindern kleine Medienmacher werden. Im Podcast Zwerge auf großem Fuß war Jenny Mingola von Babyborn zu Gast.
6: Man geht davon aus, es gibt Fragen, auf die man sich auch vorbereiten kann, aber das ist mit Kindern viel einfacher und unkomplizierter. Vieles hat sich einfach aus dem Gespräch heraus ergeben und ich denke, das ist gerade bei einem Podcast mit Kindern wichtig, dass man spontan bleibt, sich darauf einlässt, was die Kinder interessiert und worüber sie auch sprechen möchten.
5: Mittlerweile brauchen wir auch keine teure Technik. Auch mit dem Smartphone können wir unseren eigenen Familienpodcast aufzeichnen. Bei der Themenfindung haben die Kids selbst meist die besten Ideen.
6: Hier ergeben sich tagtäglich im Miteinander ganz viele spannende Themen. Bei uns ging es um das Thema Wassergewöhnung und natürlich die schwimmende Lissy. Es ging auch ein bisschen um das nächste Thema des Podcasts, nämlich Zähneputzen mit unserer Babyborn Emma.
5: Ob im Kindergarten oder mit der eigenen Familie, einen Podcast zu produzieren ist gar nicht so schwer und schafft schöne Erinnerungen.
0: Ja, wer sich den einmal anhören möchte, wie das dann so klingen kann, die Folge Wasserparty aus dem Podcast-Reihe Zwerge auf großem Fuß, der Kita Lichtenhainer Zwerge, gibt es überall zu hören, wo es Podcasts gibt. Ich werde auf jeden Fall mal reinhören. Jetzt geht es weiter mit Musik für euch. Und ja, da starten wir durch mit Calling My Phone. Ja, das frage ich mich auch mal. Calling My Phone. Wenn ich es mal wieder nicht finde. Ja, ja, so ist das.
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0: Hello, Malfoy.
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0: Und wir starten jetzt gemeinsam die letzte Stunde und wir sprechen gleich über Kindesarmut in Deutschland. Das ist auch ein sehr wichtiges Thema. Darüber spreche ich gleich in wenigen Minuten. Jetzt gibt es erstmal für euch Credi und Tier Share Goes und vieles mehr. Ich wünsche euch erstmal viel Spaß. Und ja, ich bin der Elias und begleite euch hier. Ich würde sagen, mit schönem Leben und starten wir durch.
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0: so ist es. 19 Uhr und 60 Minuten. Ja, Strom, Lebensmittel, Heizen, das Leben wird teuer und besonders Familien mit Kindern spüren das. Eine aktuelle Forsa-Umfrage in Auftrag von Save the Children zeigt, wie groß die finanziellen Sorgen sind und welche Entlastung sich Eltern von der Politik wünschen. Daniela Grossa kennt das Ergebnis.
1: Mehr als ein Viertel der befragten Familien mit minderjährigen Kindern blickt eher sorgenvoll in die finanzielle Zukunft. Das sind deutlich mehr als noch vor anderthalb Jahren, erklärt Erik Großhaus von Save the Children.
2: 27% der Eltern machen sich momentan große oder sogar sehr große Sorgen, künftig die Grundbedürfnisse der Familie nicht mehr oder nicht mehr ausreichend decken zu können. Und die größten Sorgen bestehen bei den Familien mit geringem Einkommen und bei Alleinerziehenden.
1: Die Leidtragenden sind besonders die Kinder. Betroffene Familien können sich Dinge wie Hobbys, neue Kleidung oder gesunde Ernährung oftmals nicht leisten. Und auch auf andere Dinge müssen viele Kinder verzichten.
2: Für etwa 21% der Befragten sind Dinge wie neue Möbel, Ausflüge, Restaurantbesuche oder Urlaube eher nicht oder auf keinen Fall drin. Das hat natürlich Auswirkungen auf die Chancengleichheit und die soziale Teilhabe. Und das sorgt auch für Stress und emotionale Belastungen für Kinder und Familien.
1: Der Appell geht deshalb besonders an die Politik, denn die geplanten Sozialkürzungen der Bundesregierung könnten die Situation noch verschlimmern.
2: Wohngeld oder Unterhaltsvorschuss sind für so viele Familien mit geringem Einkommen so wichtig, um den Alltag überhaupt noch finanziell bestreiten zu können. Und das Ziel bei uns, bei Save the Children, ist eine echte Kindergrundsicherung. Ganz wichtig wäre auch eine umfassende nationale Strategie gegen Kinderarmut mit gezielten Maßnahmen für Teilhabe, Bildung und soziale Sicherheit. Dazu müssten Bund, Länder und Kommunen ganz eng zusammenarbeiten und das Thema natürlich auch priorisieren.
0: Die explodierenden Lebenshaltungskosten, und die Kürzungen im Sozialbereich bringen viele Familien finanzielle Bedrängnis. So. Mit korrekter Folge für die Kinder. Mehr Infos und die Ergebnisse der Umfrage gibt es auch unter savethechildren.de. Und jetzt gibt es hier erstmal für euch ein bisschen Musik. Und ja, es gibt es hier für euch. Jetzt gibt es Lohus von Robin Leon. Und mit denen starten wir jetzt gleich durch hier.
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0: Ja, Juckreiz und trockene Haut sind für Menschen mit Neurodermitis oft nur ein Teil der Belastung, weil die Erkrankung sichtbar ist, kommen Blicke, Vorurteile und manchmal Ausgrenzungen hinzu. Rund 3,8 Millionen Menschen in Deutschland sind betroffen. Zum Weltneurodermitis-Tag, der am 14. September ist, hat sich unsere Reporterin Danisha Krosser informiert, wie die Erkrankung den Alltag prägt.
1: Neurodermitis ist eine chronisch entzündliche Hauterkrankung, die meist schubweise auftritt. Typisch sind trockene Haut, gerötete Ekzeme und vor allem starker Juckreiz. Die Erkrankung ist aber nicht ansteckend und hat nichts mit mangelnder Hygiene zu tun. Hinzu kommt oft eine psychische Belastung, sagt Dermatologe Dr. Max Tischler.
2: Die sichtbaren Hautveränderungen, die können auch zu unangenehmen Blicken führen, können zu Fragen oder Vorurteilen von anderen Menschen führen. Und das kann halt natürlich das Selbstbewusstsein und die Lebensqualität erheblich beeinflussen.
1: Offene Gespräche mit Familie, Freunden oder Kollegen können helfen, Vorurteile abzubauen. Auch die psychische Belastung sollte bei der Dermatologin oder dem Dermatologen angesprochen werden. Bei starkem Leidensdruck kann psychologische Unterstützung sinnvoll sein.
2: Nur so kann die Erkrankung ganzheitlich betrachtet und auch behandelt werden. Denn mittlerweile gibt es viele verschiedene Therapien, die eine individuell angepasste Behandlung ermöglichen können. Das verbessert oft nicht nur die Haut und die Hautveränderungen, sondern eben auch die Lebensqualität.
1: Oft hilft es schon, zuzuhören und die Beschwerden ernst zu nehmen. Denn wer mehr über Neurodermitis weiß, kann Unsicherheiten und Berührungsängste abbauen.
2: Ich finde es außerdem total wichtig, dass Betroffene nicht nur auf ihre Erkrankung reduziert werden, sondern Verständnis und respektvollen Umgang erfahren. Und damit erleichtert es ihnen natürlich den eigenen Alltag. Deswegen ganz klar, das Umfeld kann eine echte, wichtige Stütze sein.
0: Ja, genau so ist es. Und ja, Neurodermitis belastet viele Patienten, nicht nur körperlich, sondern auch seelisch. Weitere Infos und hilfreiche Tipps für Erkrankte und Angehörige gibt's auf leben-mit-neurodermitis.info sowie auf den gleichnamigen Instagram-Kanal. Und jetzt geht's erstmal weiter mit Musik. DJ Ötzi habe ich jetzt hier für euch. Total Eclipse of the Heart und vieles mehr. Genau, und dann starten wir durch. Auf geht's.
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Wir sind jetzt am Ende von dieser wunderschönen Sendung. Ich bin raus für heute. Ich wünsche euch noch einen wunderschönen Tag und wir hören uns nächste Woche wieder. Ciao, Kakao und auf Wiedersehen. Bye, bye. Beziehungsweise übernächste Woche, sorry. Nächste Woche geht gar nicht. Übernächste Woche. Ja, genau. Ciao, ciao, Kakao.

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0: Einen schönen guten Abend und herzlich willkommen zu einer neuen Ausgabe der mittwöchlichen Chillout Time. Heute übrigens Sendung Nummer 170 und wie immer live dabei euer Moderator Guido. Und wenn ihr gerade das Intro von mir gesehen habt, seit jetzt dem 1. September, glaube ich, muss man hinter den KI-generierten Titeln KI dahinter schreiben. Also das gilt dann nur fürs Intro, nicht für die gesamte Sendung. Also immer daran denken, nur das Intro war jetzt KI-generiert. Ansonsten hört ihr mich hier live. Und ebenfalls auch die Songs suche ich immer aus, dass die nicht KI generiert sind. So, wir fangen an, wie immer erstmal ein Gruß an alle angeschlossenen Radios und damit auch an alle Zuhörer, die gerade die Lieblingsradio hören. Ich hoffe mal einfach, ich bin dabei. Ansonsten, was habe ich euch mitgebracht heute? Eine ganze Menge wieder. Beginnen gleich mit Diane Arkenstone, die kommt aus Amerika mit ihrem Song I Am 9M11. Davor gibt es natürlich einen Jingle in eigener Sache, ihr kennt das ja, gibt immer einen Jingle, Sommer-Jingle, obwohl wir haben, glaube ich, meteorologisch gar keinen Sommer mehr, aber warm genug ist es immer noch, ansonsten gibt es den Sommer-Jingle heute noch. So, ansonsten, was gibt's noch? Kebu, Style vom Morgen habe ich mit dabei, Motiv, Elmara, Shenoa, Deanta, Budaba und noch ein paar mehr. Und wie immer gilt für euch, was hat man immer grundsätzlich auf? Einen Kopfhörer, natürlich das Chill-Out-Time. Damit man die Songs auch vernünftig genießen kann. Also Kopfhörer auf, Pedal in der Hand genommen, ab auf die Couch. Und so ganz nebenbei, wenn ihr noch ein großes loswerden möchtet, könnt ihr das natürlich tun. Ihr könnt mich antickern, wo immer ihr mich erreichen könnt. Ansonsten bin ich bei harmonies-jukebox.de immer im Chat drin. Da könnt ihr einfach als Gast reinkommen und dann groß loswerden, wenn ihr mögt. Natürlich nur, müsst ihr nicht. Und den gibt es dann in der Regel live, also Vorname, Nachname gekürzt und wenn ihr wollt natürlich noch die Stadt. So, wir beginnen also mit dem Sommer-Jingle und dann aus Amerika Diane Arkenstone mit ihrem Song I Am 9M11.
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0: Die macht übrigens hauptsächlich New Age und Ambiente Music, 1960 geboren. Also, ich bin noch 5 Jahre jünger.

So, das heißt nicht, dass ich den Einsatz verpasst habe. Nein, nein. So, haben wir jetzt. Das war übrigens Diane Arkenstone mit I Am 9M11. Und hier geht ganz kurz ein Gruß raus. Ihr geht nach Gelsenkirchen zu Verena und Ömer A. Nach Gelsenkirchen, also dieser Gruß. Ja, manchmal, wenn der Stream zum Beispiel ein bisschen stört oder vielleicht ganz aufhört, muss man den neu laden, weil das geht hier über Laut.fm und manchmal gibt es da so Problemchen. Ne? Hier ist Kebu aus Finnland mit Basic Principles.

elektronische Musik aus Finnland, das Ganze von Kebu mit den Basic Principles. Und hier geht schon der nächste Gruß nach Gladbeck. Der Gunther ist auch mal wieder dabei. Eigentlich ja Stammhörer, aber der hat natürlich auch manchmal ein bisschen was anderes zu tun. Kann ich ja verstehen, ne Gunther? Ja. So, also der Gruß ist auch schon mal wieder raus und hier geht es dann jetzt weiter. Wir gehen nach Russland. Dive Morgan, einer meiner Lieblings, ich sag mal Elektronik-Musiker, New Age Trends, hat er alles drauf. Hier ist Mystical Wood.

Gustav Morgan aus Russland mit seinem Song Mystical Wood. Wir gehen nach Polen. Ja, der Musiker Mariusz Duda, ja, der hat mal in einer Progressiv-Rock-Band gespielt. Riverside nannte die sich, hat dann 2008 sein Solo-Projekt Lunatic Soul gemacht und dabei kam dann ganz andere Musik raus, nämlich Ambient, Electronic, Folk und New Age. Hören wir mal rein. Summerland.

Lunatic Soul aus Polen mit dem Song Summerland. So, kommen wir zu einer Dame, die beziehungsweise einer Gruppe mit Dame oder so ähnlich. Auf jeden Fall kommt ja aus Argentinien, beziehungsweise spanische Wurzeln, und das Ganze heißt Ananau, das Lied zumindest, und Chenoa, die Dame mit der schönen Stimme oder so.

Ja, okay, ich habe jetzt vergeblich versucht, die weibliche Stimme da drin zu hören, aber vielleicht hat sie einfach nur die Flöte getutet. Wer weiß das schon, Chenoa mit Ananas. So, wir gehen nach Kanada. Kanada, genau. Delirium ist ein Duo, ein kanadisches Duo, das 1986 gegründet wurde. Die haben auch den Song gemacht, Silence, haben sich dann aber zusammengetan nochmal mit Sarah McLachlan, die natürlich aus Irland kommt und das Ganze verpackt in einem Michael Woods Remix. Hier ist Delirium featuring Sarah McLachlan und Silence.

Delirium aus Kanada und Sarah McLachlan aus Irland mit dem Song Silence, das Ganze in einem Michael Woods Remix verpackt. Wir gehen nach Deutschland zu einem Psytrance Projekt, das 1991 gegründet wurde von Boris Blend und Michael Dresser. So ein bisschen Goa-Trance-Szene haben die sich eingenistet, kann ich jetzt mal so sagen. Hier ist Electric Universe mit Jetzt.

elektronische Musik aus Deutschland, das Ganze von Electric Universe mit ihrem Song Jetzt. So, wir gehen nach, wo gehen wir denn noch hin? Ich muss mal eben gucken. Norwegen, genau. 1999 in Trondheim gegründet, die Gruppe Motive. Ja, eine experimentelle Jazzband, was immer das auch ist. Give it away!

aus Norwegen, die Gruppe Motive mit dem Song Give It Away. So, wir gehen nach Lublin, das liegt übrigens in Polen. Dort wurde 2006 die Band Acute Mind gegründet. Misery, so heißt der Song, den ich für euch mitgebracht habe.

So, ihr merkt schon, das Ganze nennt sich übrigens Progressiv Rock. Das heißt, im Grunde ist es Rock ein bisschen langsamer oder very langsam. Acute Mind aus Polen mit dem Song Misery. So, ganz bekannt aus Amerika, Ryan Farish, der Songwriter, Multi-Instrumentalist und ja, der hat eine ganze Menge Songs auch schon gemacht. Chasing the Sun von Ryan Farish.

0: Ryan Farish aus Amerika mit dem Song Chasing the Sun. So, meine Lieben, wir haben es schon fast geschafft, zumindest die erste Halbzeit. 22.59 Uhr und für euch gibt es jetzt natürlich den Sommer-Jingle und danach geht es dann direkt weiter mit Medwin Goodall. Der kommt aus Großbritannien. 1985 hat er angefangen, Musik zu machen. On My Way Home, der Song.
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0: So, da muss man eben kurz einen Gruß loswerden an meine, ich sag mal, zweite Chefin. Ja, ja, die Mone, der geht's nicht ganz so gut. Ich wünsche gute Besserung, Mone. Und einen Gruß hier an dich. Und ja, an meine erste Chefin brauche ich gar keinen Gruß machen. Da brauche ich nur neben mich greifen und ja, mal eben einen Knutscher rübergeben. Und dann gab's den Gruß für die erste Chefin.

aus Großbritannien, Medwin Goddall mit seinem Song On My Way Home. Das Ganze aus dem Album Moon Goddess 2. So, das nächste Musikprojekt kommt aus Irland und ja, man hört es schon kaum, man hört es, meine ich natürlich, ist ein elektronisches, Electronic Celtic Music Projekt, so kann man es nennen. Hier ist Dagda und der Song O'Shea.

aus Irland, die Gruppe Duck Dumb mit dem Song Oh Scheiß. So, Lunatic Soul haben wir heute schon, kommen aus Polen. Hier ist der zweite und letzte Song für heute, also jetzt von der Gruppe, ne? Wanderings von Lunatic Soul.

aus Polen, Lunatic Soul mit dem Song Wanderings. Wir gehen nach Spanien. El Mara, so heißt das Musikprojekt des Künstlers Fernando Maranon. Ja, ist hauptsächlich so ruhigere elektronische Musik. Hören wir mal rein. Central Station New York von El Mara.

diese Musik also aus Spanien, El Mara, so heißt das Musikprojekt, und der Song Central Station New York. Kommen wir zu einer anderen Musik, nämlich zu elektronischem und dem Keyboarder Kebu aus Finnland, hier mit seinem Song Michael's Anthem.

elektronische Musik aus Finnland. Das Ganze von Kebu mit seinem Song Michael's Anthem. Und wir kommen zu einer Dame, die kommt aus Irland, Moya Brennan. So heißt sie, leider dieses Jahr im April verstorben, im Alter von 73 Jahren. Übrigens ist Moya Brennan eine der Brennan-Geschwister. 9 Stück an der Zahl, darunter auch ihre bekannte Schwester Enya. Ja, eigentlich ist die ganze Familie ziemlich musikalisch. Moya Brennan mit ihrem Song Against the Wind.

Moya Brennan mit ihrem Song Against the Wind aus Irland. So, wo gehen wir jetzt hin? Nach Italien. Dub, so heißt die Abkürzung der nächsten, beziehungsweise ja, Band, beziehungsweise des nächsten Duos. Digital Analog Band, so wie jetzt dann komplett ausgesprochen hier mit dem Song Waiting for You.

die Gruppe Dub, kurz mit dem Song Waiting for You, Digital Analog Band. Wir gehen nach Argentinien, Schenema hatten wir heute schon mal. Und hier gibt's den zweiten und letzten Song von Schenema, Moicano.

Chinoa mit dem Song Mohicano. Wir gehen nach England, Bretagne, um ganz genau zu sein. Dan Abraz, so heißt der Musiker. Und sein Song Borders of Soul. Dan Abraz macht hauptsächlich elektrische, keltische Musik.

aus Großbritannien, aus der Bretagne, Dan Abras mit seinem Song Borders of Salt, Salt oder so heißt es richtig. So, wir gehen, wo gehen wir denn hin? In die Türkei habe ich nicht ganz so oft. Da habe ich mal so festgestellt, gerade aus dem asiatischen Raum eher ein bisschen weniger, wenn dann mehr so, ja, so Japan dann schon eher, aber sonst, naja, ist egal. Aus der Türkei, Kaolpa mit dem Rainbow Canyon.

dieser Song, also aus der Türkei, Kaolpa und Rainbow Canyon. So, wir gehen wieder zurück nach Irland. Deanta ist in den 1990ern gegründet worden, ist eine Irish traditionelle Folkband. Und dann hören wir mal rein, Ready for the Storm von Deanta.

Dieser Song kommt aus Irland von der Gruppe Deanta mit dem Song Ready for the Storm. So, meine Lieben, wir kommen so langsam zum Ende der 117. Chill-Out-Time-Sendung. Das heißt für euch dann, wenn ich das sage, die letzten drei Songs, die liegen in der Liste, in der Playlist drin. So, der nächste Song kommt von einem Sampler. Buda Bar ist ja eigentlich ja, bekannt durch Musik, natürlich, klar, aber eigentlich ist es ja eine internationale Restaurantkette, wo immer Lounge Music gespielt wurde. Ja, und daraus gibt es jetzt den Tango Serenata von Buda Bar.

euer vorletzter Song, nein, vorvorletzter Song, so ist es, richtig wunderbar mit dem Tango Serenata. Und jetzt erst kommt euer vorletzter Song, die Gruppe Coastline, die kommt aus Amerika mit ihrem Song Mediterranen, habe ich euch mitgebracht, und ihr kennt das ja, am vorletzten Song muss ich mich von euch verabschieden, das heißt, ja, ich muss ein bisschen mehr reinplappern, als ich es normalerweise tue, aber ich denke, ihr werdet darüber hinwegkommen. Hier ist Coastline mit Mediterranen.

Aus Amerika die Gruppe Coastline mit dem Song Mediterranen. So, meine lieben Chillertank-Zuhörer, das war sie, fast die 170. Chiller Time Sendung am Mittwochabend von 22 bis 24 Uhr mit eurem Moderator Guido, also ich. Und ein Dankeschön geht natürlich an alle angeschlossenen Radiostationen und natürlich an alle Zuhörer, die gerade ihr Lieblingsradio hören. Ich hoffe, ihr seid immer noch dabei. Ihr bekommt hier natürlich gleich noch einen letzten Song. Der kommt von Dennis Hart aus Deutschland, Consideration. Und ich sage dann mal danke fürs Zuhören. Ich hoffe, für jeden war es ein bisschen was dabei. Und ansonsten, wenn ihr mögt, nächste Woche Mittwoch dann die 171. Sendung. Ich sage tschüss, bye bye, schlaft schön, bis nächste Woche, wenn ihr mögt.

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1: Im Studio Anna Löwer. Schönen guten Abend. Die Ermittler haben nach dem versuchten Anschlag am Flughafen Leipzig-Halle vor rund 4 Wochen offenbar 2 Verdächtige identifiziert. Das berichten WDR und Süddeutsche Zeitung. Colin Mock mit den Einzelheiten.
2: Dabei soll es sich um einen gebürtigen Russen und einen Mann aus Belarus mit russischem Pass handeln. DNA-Spuren vom Tatort und Hinweise der Nachrichtendienste führten demnach zu den beiden Männern. Festnahmen gab es bislang nicht, das BKA konnte aber offenbar Ein- und Ausreise teilweise nachverfolgen. Die Bundesregierung macht ja Russland mittlerweile direkt für den versuchten Drohnenanschlag verantwortlich.
1: Nach den Attacken auf die Stromversorgung in NRW und Brandenburg fordern Energieverbände mehr Schutz für Umspannwerke. Es geht dabei unter anderem um mehr Möglichkeiten bei der Kameraüberwachung. Der Bundesverband der Energie- und Wasserwirtschaft will, dass dafür die Datenschutzregeln geändert werden. Kameras sollen dadurch auch den öffentlichen Bereich rund um die Anlagen im Blick haben können. Die Ermittlungen laufen weiter auf Hochtouren. Ob die Fälle zusammenhängen oder wer dahinter steckt, ist noch offen. Bis zu 10 Milliarden Euro Entlastungen, vor allem für kleinere und mittlere Einkommen, die will Finanzminister Klingbeil mit der Einkommenssteuerreform erreichen. Für die gab es jetzt grünes Licht vom Bundeskabinett. Allen voran soll der steuerfreie Betrag beim Einkommen schrittweise steigen. Außerdem wird auch das Kindergeld erhöht. Finanziert wird der Plan größtenteils über eine Erhöhung der Reichensteuer. Die Reform soll im kommenden Jahr in Kraft treten. Deutschland darf neue Gaskraftwerke bauen. Die EU erlaubt dafür Förderungen von bis zu 35 Milliarden Euro. Die Kraftwerke sollen einspringen, wenn Wind und Sonne gerade nicht genug Strom liefern. Erst mit Erdgas, dann später mit klimaneutralem Wasserstoff. Der FC Bayern München steht in der 2. Runde des DFB-Pokals. Die Bayern gewannen bei Zweitligist VfL Osnabrück mit 4:1.
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3: Mit KI-Support. Viele Wolken gibt es und im Norden kann auch mal Regen dabei sein, an der Küste später sogar vereinzelt ein kurzes Gewitter. Dazu bildet sich ab und zu Nebel und die Temperaturen gehen in der Nacht runter auf 16 bis 9 Grad. Morgen bleibt es im Norden oft grau und regnerisch, im Süden eher trocken mit bis zu 29 Grad.
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1: Im Studio Anna Löwer. Die Ermittler haben nach dem versuchten Anschlag am Flughafen Leipzig-Halle vor rund 4 Wochen offenbar 2 Verdächtige identifiziert. Das berichten WDR und Süddeutsche Zeitung. Colin Mock mit den Einzelheiten.
2: Dabei soll es sich um einen gebürtigen Russen und einen Mann aus Belarus mit russischem Pass handeln. DNA-Spuren vom Tatort und Hinweise der Nachrichtendienste führten demnach zu den beiden Männern. Festnahmen gab es bislang nicht, das BKA konnte aber offenbar Ein- und Ausreise teilweise nachverfolgen. Die Bundesregierung macht ja Russland mittlerweile direkt für den versuchten Drohnenanschlag verantwortlich.
1: Nach den Attacken auf die Stromversorgung in NRW und Brandenburg fordern Energieverbände mehr Schutz für Umspannwerke. Es geht dabei unter anderem um mehr Möglichkeiten bei der Kameraüberwachung. Der Bundesverband der Energie- und Wasserwirtschaft will, dass dafür die Datenschutzregeln geändert werden. Kameras sollen dadurch auch den öffentlichen Bereich rund um die Anlagen im Blick haben können. Die Ermittlungen laufen